0: gar nichts Schlimmeres verhindert.
1: Das Pferd konnte schließlich eingefangen werden. Das war WDR aktuell. Das Wetter in Nordrhein-Westfalen: bis zum Morgen ziehen dichte Wolken mit Regen durch. Der Tag beginnt dann grau und nass. Später gibt's auch ein bisschen Sonne. Die Temperaturen in Eschweiler 14, Gütersloh 15 und Dormagen 16 Grad. 2.03 Uhr. 3.
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3: Mit der A8. München Richtung Salzburg. Hier ist zwischen Bernau und Velden wegen Bauarbeiten noch bis 5 Uhr gesperrt. Deswegen gibt es da Stau. Die Umleitung führt über die U79. A57 Krefeld Richtung Köln. Hier ist zwischen Krefeld Zentrum und Krefeld Oppum ebenfalls noch bis 5 Uhr gesperrt wegen Bauarbeiten auch hier. Genau wie auf der A100 Stadtring Berlin-Wedding Richtung Treptow zwischen Jakob-Kaiser-Platz und Rudolf-Wissel-Brücke. Hier laufen Bauarbeiten bis 5. Genau wie auf der A111 Berlin-Stadt einwärts zwischen Heckerdamm und Rudolf-Wissel-Brücke. Hier die Bauarbeiten auch bis 5. Und in München sind der Effner-Tunnel, der Richard-Strauss-Tunnel, der Altstadtring-Tunnel und der Boschetz-Rieder-Tunnel wegen Wartungsarbeiten auch noch bis 5 in beiden Richtungen gesperrt. Das war's. Gute Fahrt.
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3: Aus dem Studio von NDR Info in Hamburg mit Nikolai Russ. Wir müssen direkt nach Berlin schauen. Sie haben es gerade eben in den Nachrichten schon gehört. Da hat sich am Abend der Koalitionsausschuss von Union und SPD getroffen und nach außen gedrungen ist danach nicht viel. Am Morgen soll es weitere Informationen dazu geben. Klar ist nur, es gab einiges zu besprechen, auch atmosphärisch.
4: Diese sachsen-anhaltische Wahl birgt Zündstoff, auch für die Koalition im Bund. Immerhin steht die Vermutung im Raum, dass es neben dem BSW 4 CDU-Abgeordnete waren, die in Magdeburg einem AfD-Politiker zur Mehrheit verholfen haben. Nun ist Tobias Rausch Landtagspräsident.
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2: Die Nachrichten mit David Rühl. Guten Morgen. Die Spitzen von Union und SPD haben ihr Treffen im Kanzleramt am Abend nach etwa 4 Stunden beendet. Konkrete Ergebnisse aus dem Koalitionsausschuss sind nicht bekannt geworden bislang. Uwe Berndt, WDR Berlin.
3: Es hieß am späten Abend nur, die Gespräche seien gut verlaufen, aber es hat niemand mehr eine Erklärung abgegeben. Das ist aber auch keine Überraschung, denn es hieß ja vorher schon, man wolle sich einfach mal in Ruhe Zeit nehmen für eine gründliche Aussprache. Bleibt es beim vereinbarten Reformkurs oder nicht? Bundeskanzler Merz hat vor dem Treffen gesagt, dass er von allen Beteiligten ein klares Bekenntnis zum Reformkurs erwartet. Also es ging nicht um die Details der Gesetze, sondern eher darum, sich zu vergewissern, dass man noch die gleichen Ziele hat. Und immerhin, das hörte man dann nach dem Treffen, in diesem Punkt sei man sich einig.
2: In Nordrhein-Westfalen ist in den vergangenen Tagen Sprit knapp geworden. Laut dem Tankstelleninteressenverband liegt das am Tankrabatt. Was sich in den letzten Tagen in NRW abgespielt hat, berichtet WDR-Reporter Moritz Börner.
4: In Lindlar im Oberbergischen Kreis zum Beispiel mussten Autofahrer am Dienstag länger suchen, bis sie ihr Auto volltanken konnten. Ein Tankwart sagte, seine Tankstelle sei innerhalb von 2-3 Stunden leer gewesen. Offenbar haben viele mit dem Tanken bis Oktober gewartet, um dann den Rabatt nutzen zu können.
2: Und das ist in dieser Nacht auch noch wichtig. In ganz Deutschland hat es Veranstaltungen und Mahnwachen in Gedenken an die Opfer des Hamas-Angriffes auf Israel vor 3 Jahren gegeben. In Düsseldorf zum Beispiel wurden am Rheinufer Kerzen aufgestellt. Frankreichs Premierminister Le Cornu hat den protestierenden Schülern in seinem Land bessere Lernbedingungen zugesichert. Er will aber deutlich weniger Geld für Bildung bereitstellen, als die Gewerkschaften in Frankreich fordern. In Brandenburg sind 4 Menschen bei einem Verkehrsunfall ums Leben gekommen. Laut Polizei wollte ein Autofahrer mehrere Fahrzeuge überholen und stieß dabei mit 3 entgegenkommenden Mopeds zusammen. Im Bochumer Fußballstadion gilt ab sofort ein Hüpfverbot, und zwar auf der Osttribüne. WDR-Reporter Luca Benincasa erklärt, warum.
5: Ein neues Gutachten im Zuge der geplanten Stadionmodernisierung zeige, dass das rhythmische Springen starke Schwingungen auslöst. Die Tragfähigkeit der Tribüne sei laut Gutachten aber grundsätzlich gegeben. Deshalb bleibt ein normaler Torjubel erlaubt, verboten ist nur das choreografierte Springen.
2: Aufgehoben werden soll das Hüpfverbot in Bochum dann voraussichtlich 2028, wenn die Ostkurve fertig saniert ist. Das war WDR aktuell. Das Wetter in Nordrhein-Westfalen: bis zum Morgen ziehen dichte Wolken mit Regen durch. Der neue Tag beginnt grau, später gibt es ein bisschen Sonne. Und das sind die Temperaturen in Düren 14 Grad, Detmold 15 und in Dienstlaken maximal 16 Grad. Und die Zeit, es ist 3.03 Uhr.
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6: Ganz viele Bauarbeiten heute Nacht und da gucken wir auf die A8 München Richtung Salzburg. Zwischen Bernau und Felden, da ist bis 5 Uhr gesperrt wegen eben Bauarbeiten. Dadurch haben wir auch Stau und die Umleitung, wenn es irgendwie geht, über die U79. A57 Krefeld Richtung Köln zwischen Krefeld Zentrum und Krefeld Oppum. Auch da wird gebaut bis 5, genau wie auf der A100 Stadtring Berlin-Wedding Richtung Treptow. Zwischen dem Jakob-Kaiser-Platz und der Rudolf-Wissel-Brücke, auch da Bauarbeiten bis 5, genau wie auf der A111 Berlin-Stadt einwärts zwischen Heckerdamm und Rudolf-Wissel-Brücke. Und in München diverse Tunnel gesperrt wegen Wartungsarbeiten: der Effner-Tunnel, der Richard-Strauss-Tunnel, der Altstadt-Ring-Tunnel und der Boschetz-Rieder-Tunnel. Auch da bis 5 und in beiden Richtungen sind die Tunnel jeweils dicht. Wo es rollt, gute Fahrt!
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6: Aus dem Studio von NDR Info in Hamburg mit Nikolai Russ. Es ist der Tag danach, der Tag nach dem 7. Oktober. Der 7. Oktober, ein Tag der Trauer, vor allem in Israel. Vor genau 3 Jahren haben Kämpfer der Hamas an diesem Tag mehr als 1200 Menschen dort getötet. Rund 250 haben sie als Geiseln in den Gazastreifen verschleppt. Felicitas von Böselager hat das Gedenken daran gestern in Israel verfolgt und mein NDR-Kollege Marius Zekri hat sie gefragt, wie sie diesen Tag erlebt hat.
7: Ja, es ist ein Tag, der einem sehr deutlich vor Augen führt, wie
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1: Die Nachrichten mit David Rühl. Guten Morgen. Die Spitzen von Union und SPD haben ihre Beratungen im Koalitionsausschuss am Abend nach etwa 4 Stunden beendet. Über die Ergebnisse will die Regierung am Morgen informieren. Christiane Rüther berichtet.
2: Teilnehmer beschrieben die Sitzung nach dem Ende des Treffens als gut und sehr konstruktiv. Vor dem Hintergrund der Wahlergebnisse hatte Bundeskanzler Merz vor der Sitzung ein neues Bekenntnis zum vereinbarten Reformkurs verlangt. Er gehe davon aus, dass der Koalitionsvertrag und das im Juli beschlossene Reformpaket unverändert die Geschäftsgrundlage für die Arbeit der Koalition bleibe, so Merz. Es enthält Neuregelungen für die Bereiche Rente, Pflege, Arbeitsmarkt und Steuern. Im Sommer hatten sich die Koalitionsfraktionen darauf geeinigt, das ganze Paket bis Ende des Jahres durch den Bundestag zu bringen. Merz geht aber mittlerweile davon aus, dass das noch bis zum kommenden Frühjahr dauern wird.
1: Die durch ihre Zwangsräumung bekannt gewordene Spanierin Mari Carmen Abascal ist gestorben. Ihr Fall hatte Massenproteste gegen die Wohnungsnot, heftige politische Kontroversen und schließlich Neuwahlen in Spanien ausgelöst. Hans-Günther Kellner, WDR Madrid.
3: Le Cornu verwies auf eine extra eingerichtete Online-Plattform der Regierung. Dort können Schüler Vorschläge und Forderungen festhalten. Außerdem wolle die Regierung Ende des Monats erste Entscheidungen präsentieren, um auf Forderungen etwa nach mehr Lehrkräften einzugehen. In Sachen mehr Geld für Bildung, eine der wesentlichen Forderungen sowohl der protestierenden Schüler als auch der Gewerkschaften, machte der Regierungschef dagegen keine Zugeständnisse.
1: Und das ist auch noch wichtig. Betroffene von digitaler Gewalt sollen sich leichter wehren können. Die Bundesregierung hat einen Gesetzentwurf auf den Weg gebracht, um zum Beispiel gegen heimliche Aufnahmen in der Sauna vorzugehen. In Brandenburg sind 4 Menschen bei einem Verkehrsunfall ums Leben gekommen. Laut Polizei wollte ein Autofahrer mehrere Fahrzeuge überholen und stieß dabei mit 3 entgegenkommenden Mopeds zusammen. Die deutsche Fußballnationalmannschaft ist in der FIFA-Weltrangliste etwas abgerutscht. Im aktuellen Ranking findet sich die DFB-11 nur noch auf Platz 13 wieder, einen Platz schlechter als bisher. Auf der A2 in Westfalen hat ein Lastwagenfahrer wohl Schlimmeres verhindert. Ein Pferd war kilometerlang über die Autobahn gelaufen. Der Fahrer stellte seinen Laster schließlich quer und hielt so den Verkehr an. Für Polizist Fabian Rickel war das ein außergewöhnlicher Einsatz.
4: Also das war tatsächlich heute auch ein Einsatz, den wir so nicht alle Tage haben. Unterm Strich steht für uns natürlich das große Glück, dass da nichts Schlimmeres passiert ist. Dass wir Herzen eingreifen, hat ihr wahrscheinlich Schlimmeres verhindert.
1: Das Pferd konnte schließlich eingefangen werden. Die Polizei ermittelt nun, wie das Tier ausbüchsen konnte. Das war WDR aktuell. Das Wetter in Nordrhein-Westfalen. Bis zum Morgen ziehen dichte Wolken mit Regen durch. Der neue Tag beginnt dann grau und nass. Später lockert es mal auf. Dazu die Höchstwerte Eschweiler 14, Gütersloh 15 und Dormagen 16 Grad. 4.03 Uhr.
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5: Mit der A8 München Richtung Salzburg. Hier ist zwischen Bernau und Velden wegen Bauarbeiten noch bis 5, also eine knappe Stunde gesperrt. Deswegen gibt es hier Stau. Die Umleitung geht über die U79. Genauso die A57 Krefeld Richtung Köln zwischen Krefeld Zentrum und Krefeld Oppum gesperrt wegen Bauarbeiten, auch das noch bis 5. Die A100 Stadtring Berlin-Wedding Richtung Treptow ist zwischen Jakob-Kaiser-Platz und Rudolf-Wissell-Brücke wegen Bauarbeiten auch noch bis 5 gesperrt. Die A111 Berlin stadteinwärts, auch hier zwischen Heckerdamm und Rudolf-Wissell-Brücke bis 5 wegen Bauarbeiten gesperrt. Und in München der Effner-Tunnel, der Richard-Strauss-Tunnel, der Altstadtring-Tunnel und der Boschetz-Rieder-Tunnel sind wegen Wartungsarbeiten in beiden Richtungen gesperrt, und zwar auch das bis 5. Gute Fahrt!
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5: Aus dem Studio von NDR Info in Hamburg mit Nikolai Russ. Wir schauen nach Berlin. Dort hat sich am Abend der Koalitionsausschuss von Union und SPD getroffen. Nach außen gedrungen ist danach eigentlich nichts. Am Morgen, heute Morgen, soll es Informationen dazu geben. Klar ist nur, es gab einiges zu besprechen, auch atmosphärisch. Katrin Auer berichtet.
6: Diese sachsen-anhaltische Wahl birgt Zündstoff, auch für die Koalition im Bund. Immerhin steht die Vermutung im Raum, dass es neben dem BSW 4 CDU-Abgeordnete waren, die in Magdeburg einem AfD-Politiker zur Mehrheit verholfen haben. Nun ist Tobias Rausch Landtagspräsident.
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1: Die Nachrichten mit David Rühl. Guten Morgen. Heute wird die geplante Steuerreform im Bundestag beraten. Die Union versucht dabei, Zugeständnisse vom Koalitionspartner SPD durchzusetzen. Lissi Kaufmann, WDR Berlin.
2: Die Reform könne erst dann beschlossen werden, wenn auch andere Dinge entscheidungsreif auf dem Tisch lägen, sagt der finanzpolitische Sprecher der Unionsfraktion Günzler dem ARD-Hauptstadtstudio. Günzler nennt die Arbeitsmarkt- und Rentenreform und spricht von einem klaren Signal an die SPD, die jetzt auch liefern müsse. Nur dann sei man bereit, einen höheren Spitzensteuersatz bei der Einkommensteuer mitzutragen. Die Reform sieht außerdem vor, kleine und mittlere Einkommen zu entlasten, etwa indem der Grundfreibetrag und das Kindergeld erhöht werden.
1: Die durch ihre Zwangsräumung bekannt gewordene Spanierin Mari Carmen Abascal ist gestorben. Ihr Fall hatte Massenproteste gegen die Wohnungsnot, heftige politische Kontroversen und schließlich Neuwahlen in Spanien ausgelöst. Hans-Günther Kellner, WDR Madrid.
3: Die 87-jährige Rentnerin wurde zum Symbol für die Bewegung gegen die Spekulation mit Wohnungen und gegen Mieterhöhungen in Spanien, seit ihre Mietwohnung in der Madrider Innenstadt vor 2 Wochen zwangsgeräumt wurde. Bereitschaftspolizei räumte damals die Straße von Demonstrierenden, die Räumung zu verhindern suchten. Polizeibeamte brachen die Tür ihrer Wohnung auf und Sanitäter trugen Mari Carmen Abascal schließlich aus dem Haus in einen Krankenwagen. Seither lag die von den Anstrengungen stark geschwächte 87-Jährige im Krankenhaus.
1: Und das ist heute Morgen auch noch wichtig. Die Spitzen von Union und SPD haben ihre Beratungen im Koalitionsausschuss am Abend nach etwa 4 Stunden beendet. Über die Ergebnisse will die Regierung heute Morgen informieren. In Brandenburg sind 4 Menschen bei einem Verkehrsunfall ums Leben gekommen. Laut Polizei wollte ein Autofahrer mehrere Fahrzeuge überholen und stieß dabei mit entgegenkommenden Mopeds zusammen. In Frankreich hat es wieder Schülerproteste gegeben, dabei kam es erneut zu Ausschreitungen. Premierminister Le Cornu sicherte als Reaktion bessere Lernbedingungen zu. Die Menschen in Rösrath haben 10.000 Frühblüher gepflanzt. Sie wollen so Hummeln anlocken und zu deren Artenschutz beitragen. Bei der Gartenarbeit haben Mitarbeiter des Kreises, Bürgerinitiativen und auch Grundschulkinder mitgeholfen. Mitorganisator ist Thorsten Brämer.
4: Wir haben ja die Hoffnung, dass sie sich ein Beispiel nehmen und auf Balkon, Terrasse und im eigenen Garten vielleicht auch noch ein bisschen was pflanzen. Dann haben die Hummeln noch ein bisschen mehr zu futtern.
1: Die Pflanzaktion für Hummeln wurde komplett über Spenden finanziert. Und das war WDR aktuell. Das Wetter in Nordrhein-Westfalen. Der Tag beginnt grau und nass. Später lockert es mal auf und die Sonne kommt raus. Und das sind die Höchstwerte heute. In Bonn 14, Herford 15 und Lemgo 16 Grad. Morgen am Freitag und auch am Wochenende werden bei höchstens 15 Grad herbstlich frische Temperaturen erreicht. Es ist 5.03 Uhr.
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6: Mit der A4 Kirchheimer Dreieck Richtung Erfurt. Hier ist zwischen Friedewald und Wildeck-Hönebach nach einem Unfall bis auf Weiteres gesperrt. Die Umleitung für Sie ist die U79. Die A8 München Richtung Salzburg ist zwischen Bernau und Felden wegen Bauarbeiten noch gesperrt. Sollte sich aber bald erledigt haben. Die Umleitung hier die U79. A57 Krefeld Richtung Köln. Zwischen Krefeld Zentrum und Krefeld Oppum auch hier noch die Bauarbeiten, aber auch das sollte bald vorbei sein. Dann noch München, der Effner-Tunnel, der Richard-Strauss-Tunnel, der Altstadtring-Tunnel und der Buschetz-Rieder-Tunnel sind wegen Wartungsarbeiten auch noch bis jetzt eigentlich gesperrt, offenbar noch gesperrt in beiden Richtungen. Auch das sollte bald vorbei sein. Und dann haben wir noch den Kreis Bernkastel-Wittlich, die B50. Zwischen Platten und Wehlen. Hier ist ein LKW umgestürzt und deswegen ist da gesperrt. Jetzt kommen noch 2 Sachen neu rein. Oh, noch mehrere Sachen neu rein. Die A6 Mannheim Richtung Saarbrücken. Die Einfahrt Rohrbach ist gesperrt und zwar bis Samstag um 6. Ja, okay, ist interessant. Die A6 Mannheim Richtung Saarbrücken. Ausfahrt St. Ingbert. Die ist in der Nacht gesperrt bis morgen um 6. Die A6 Mannheim Richtung Saarbrücken. Nochmal. Die Einfahrt St. Ingbert Mitte. Die ist auch in der Nacht gesperrt. Bis morgen um 6. Und die A17 Richtung Dresden. Zwischen Dresden-Prohlis und Dresden-Südvorstadt. Hier laufen Instandsetzungsarbeiten und.
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3: Die Nachrichten mit Richard Hucke. Guten Morgen. In Kitas in NRW werden mehr Gewaltvorfälle gemeldet. Die Landschaftsverbände teilten dem WDR mit, dass inzwischen schon mehr als 2000 neue

0: Fälle von den Landesjugendämtern gezählt wurden. Dabei geht es um Gewalt, ausgeübt von Kindern. Die Zahlen waren schon in den vergangenen Jahren stark angestiegen und dieses Mal vermutlich noch höher ausgefallen. Heinz Krischer, WDR aktuell.
1: Fleischwunden, Durchbisse, blutig gekratzte Gesichter, ausgerissene Haarbüschel. In vielen Kitas passiert es, dass Kinder übergriffig werden. Opfer sind andere Kinder, aber immer häufiger auch Erzieherinnen und Erzieher. In den vergangenen 5 Jahren stieg die Zahl der Meldungen bei den Landesjugendämtern im Rheinland und Westfalen-Lippe um das 17-fache. Zum Teil werden mehr Fälle von den Kita-Trägern gemeldet. Erzieherinnen berichten aber auch, dass die Übergriffe insgesamt mehr und heftiger werden. Eine weitere Ursache sei nach Einschätzung von Experten, dass Eltern in ihrer Erziehung den Kindern zu wenig Grenzen setzen.
0: In Frankreich gehen die Proteste weiter. Mehrere Gewerkschaften haben für heute zu Streiks und Demonstrationen aufgerufen. Seit rund 2 Wochen gibt es immer wieder Krawalle rund um Schulen und Universitäten. Die Protestierenden kritisieren den Lehrermangel und marode Gebäude. Gestern Abend hat sich der französische Regierungschef Le Cornu dazu geäußert. Caroline Düller, WDR Paris.
2: Die Schüler hätten das Recht zu demonstrieren und der Regierung zu widersprechen, betonte Le Cornu. Wie eine konkrete politische Antwort auf die Proteste aussehen könnte, bleibt aber auch nach der Ansprache vage. Le Cornu verwies auf eine extra eingerichtete Online-Plattform der Regierung. Dort können Schüler Vorschläge und Forderungen festhalten. In Sachen mehr Geld für Bildung, eine der wesentlichen Forderungen sowohl der protestierenden Schüler als auch der Gewerkschaften, machte der Regierungschef dagegen keine Zugeständnisse.
0: Die durch die Zwangsräumung ihrer Wohnung bekannt gewordene Spanierin Mari Carmen Abascal ist gestorben. Ihr Fall hatte Massenproteste gegen die Wohnungsnot, heftige politische Kontroversen und schließlich Neuwahlen ausgelöst. Hans-Günter Kellner, WDR Madrid.
3: Die 87-jährige Rentnerin wurde zum Symbol für die Bewegung gegen die Spekulation mit Wohnungen und gegen Mieterhöhungen in Spanien, seit ihre Mietwohnung in der Madrider Innenstadt vor 2 Wochen zwangsgeräumt wurde. Bereitschaftspolizei räumte damals die Straße von Demonstrierenden, die die Räumung zu verhindern suchten. Polizeibeamte brachen die Tür ihrer Wohnung auf und Sanitäter trugen Mari Carmen Abascal schließlich aus dem Haus in einen Krankenwagen. Seither lag die von den Anstrengungen stark geschwächte 87-Jährige im Krankenhaus.
0: Weitere Meldungen im Überblick. Im Bundestag wird es heute erstmals um die geplante Steuerentlastung von kleinen und mittleren Einkommen gehen. Der Gesetzentwurf von Finanzminister Klingbeil sieht vor, dass die Änderungen ab 2028 gelten und 10 Milliarden Euro im Jahr ausmachen. Zur Gegenfinanzierung soll unter anderem die Reichensteuer für sehr hohe Einkommen früher kommen als geplant. Die Spitzen des Europäischen Fußballverbands UEFA treffen sich heute in Berlin. Dabei geht es vermutlich auch um die Frage, wie es mit FIFA-Präsident Infantino weitergehen soll. Der hatte sich gerade in Europa viel Kritik eingefangen mit seinen Plänen, die Fußball-WM zu privatisieren. Dass die UEFA heute einen Gegenkandidaten aufstellt, der Infantino ablösen soll, gilt aber als unwahrscheinlich. Bundespräsident Steinmeier ist zu Besuch in Frankreich. Zum Auftakt seiner Reise gestern Abend sprach er von einem Staatsbesuch in schwierigen Zeiten. Heute wird Steinmeier vom französischen Präsidenten Macron empfangen und wird unter anderem die Champs-Élysées in Paris entlangfahren. Die ist schon mit deutschen Fähnchen geschmückt.
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0: In Stockholm wird heute bekannt gegeben, wer den Nobelpreis für Literatur gewinnt. Auch wenn immer wieder Favoriten genannt werden, ist das Rennen komplett offen. Christian Bongers, WDR Kultur.
5: Bei Wettanbietern liegt die chinesische Schriftstellerin Sun Xue vorne. Andere setzen auf den britischen Autoren Salman Rushdie oder die ewige Favoritin Margaret Atwood aus Kanada. Doch wer am Ende gewinnt, bleibt bis zur Verkündung geheim. Davor diskutieren 18 Schriftsteller, Professoren und Intellektuelle rund ein halbes Jahr lang, welcher der 5 Finalisten sie mit seinem Werk am meisten überzeugt. Wer auf der Shortlist steht, erfährt die Öffentlichkeit erst 50 Jahre später. Für einen Nobelpreis könnte es helfen, wenn die eigenen Bücher ins Englische, Französische oder Deutsche übersetzt worden sind. Das traf in den vergangenen 35 Jahren auf fast alle Gewinner zu.
0: Das Wetter in Nordrhein-Westfalen. Heute Vormittag ist es stark bewölkt und regnerisch. Am Nachmittag gibt es dann einen Wechsel aus Wolken, sonnigen Abschnitten und einigen.
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1: Beitrag der katholischen Kirche. 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
2: Die Nachrichten mit Richard Hucke. Guten Morgen. Heute wird die geplante Steuerreform im Bundestag beraten. Die Union will dabei Zugeständnisse vom Koalitionspartner SPD. Lissi Kaufmann, WDR Berlin.
3: Die Reform könne erst dann beschlossen werden, wenn auch andere Dinge entscheidungsreif auf dem Tisch lägen, sagt der finanzpolitische Sprecher der Unionsfraktion Günzler dem ARD-Hauptstadtstudio. Günzler nennt die Arbeitsmarkt- und Rentenreform und spricht von einem klaren Signal an die SPD, die jetzt auch liefern müsse. Nur dann sei man bereit, einen höheren Spitzensteuersatz bei der Einkommensteuer mitzutragen. Die Reform sieht außerdem vor, kleine und mittlere Einkommen zu entlasten, etwa indem der Grundfreibetrag und das Kindergeld erhöht werden.
2: In NRW plant eine Behörde, in Zukunft mehr gegen Grillgeruch zu unternehmen. Das Landesamt für Natur, Umwelt und Klima will nachmessen, wenn es Beschwerden gibt. Raphael Krämer beschreibt, was das Problem ist.

0: im ist.
1: Es geht nicht um den Grill im Garten, sondern um professionelle Holzkohle-Grillanlagen. Manche Imbisse oder Restaurants tauchen damit ganze Straßenzüge in Grillgeruch. Bekannt geworden ist ein Fall aus Köln. Da hatten sich Anwohner einer Straße in der Nähe des Hauptbahnhofs teils über dichten Qualm beschwert. Es gab jahrelang Streit. Mehrere Kebab-Grills installierten Luftfilter. Das Landesamt für Natur, Umwelt und Klima will, unterstützt durch ein Institut, in Zukunft in solchen Fällen nachmessen. Bestimmt werden soll, wie hoch bestimmte Stoffe im Rauch konzentriert sind. Von der Behörde heißt es aber auch, ob ein Grill stinkt oder nicht, empfindet jeder anders. Festgestellt werden können nur Grenzwerte.
0: Die Beziehungen zwischen Deutschland und dem Vereinigten Königreich sollen enger werden. Deshalb ist heute der britische Premierminister Burnham zu Gast. Bundeskanzler Merz empfängt ihn in Berlin. Unter anderem geht es um die Zusammenarbeit bei der Cyberabwehr. Nicole Marquardt, WDR Berlin.
2: Seit Juli ist der neue britische Premierminister Andy Burnham im Amt. Er folgte auf Keir Starmer, mit dem Bundeskanzler Merz ein persönlich und politisch enges strategisches Bündnis pflegte. Mit ihm unterzeichnete Merz noch den sogenannten Kensington-Vertrag. Darin wurde eine engere Zusammenarbeit zwischen Deutschland und dem Vereinigten Königreich vereinbart. Nach dem Brexit soll damit ein neues Fundament für die Beziehungen geschaffen werden und eine engere politische Anbindung Großbritanniens an Europa gefördert werden. Burnham selbst hält den Ausstieg aus der Europäischen Union für eine Entscheidung, die dem Vereinigten Königreich mehr geschadet als geholfen habe.
0: Weitere Meldungen im Überblick. In Kitas in NRW kommt es offenbar öfter dazu, dass Kinder andere Kinder oder Erzieher verletzen. Nach Informationen des WDR zählten die Landschaftsverbände allein bis September mehr als 2000 Gewaltfälle in NRW. Vorher waren es rund 2500 im ganzen Jahr. In Spanien ist die Frau gestorben, deren Wohnungsgeschichte Proteste im ganzen Land ausgelöst hat. Die 87-jährige Marie Carmen Abascan ist tot. Sie war nach 70 Jahren aus ihrer Wohnung geworfen worden. Daraufhin gab es Massenproteste gegen die Wohnungsnot in Spanien. Die 87-jährige kam nach der Zwangsräumung ins Krankenhaus, wo sie auch gestorben ist. In München gibt es keine neuen Hinweise darauf, dass ein Puma in der Nähe des Flughafens herumläuft. Die Polizei hatte in der Nacht vergeblich mit einer Wärmebildkamera nach dem Tier gesucht. Ein Jäger hatte Aufnahmen gemacht, die eine Wildkatze in der Gegend vermuten lassen. Vorher hatte auch schon ein Hubschrauber vergeblich nach dem Tier gesucht. Die Spitzen des Europäischen Fußballverbands UEFA treffen sich heute in Berlin. Dabei geht es vermutlich auch um die Frage, wie es mit FIFA-Präsident Infantino weitergehen soll. Der hatte sich gerade in Europa viel Kritik eingefangen mit seinen Plänen, die Fußball-WM zu privatisieren. Dass die UEFA heute einen Gegenkandidaten aufstellt, der Infantino ablösen soll, gilt aber als unwahrscheinlich.
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0: In Stockholm wird heute bekannt gegeben, wer den Nobelpreis für Literatur gewinnt. Auch wenn immer wieder Favoriten genannt werden, ist das Rennen komplett offen. Christian Bongas, WDR Kultur.
4: Bei Wettanbietern liegt die chinesische Schriftstellerin Zhang Xue vorne. Andere setzen auf den britischen Autoren Salman Rushdie oder die ewige Favoritin Margaret Atwood aus Kanada. Doch wer am Ende gewinnt, bleibt bis zur Verkündung geheim. Davor diskutieren 18 Schriftsteller, Professoren und Intellektuelle rund ein halbes Jahr lang, welcher der fünf Finalisten sie mit seinem Werk am meisten überzeugt. Wer auf der Shortlist steht, erfährt die Öffentlichkeit erst 50 Jahre später. Für einen Nobelpreis könnte es helfen, wenn die eigenen Bücher ins Englische, Französische oder Deutsche übersetzt worden sind. Das traf in den vergangenen 35 Jahren auf fast alle Gewinner zu.
0: Das Wetter in Nordrhein-Westfalen. Heute Vormittag.
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4: Die Nachrichten mit Richard Hucke. Guten Morgen. In Kitas in NRW gibt es offenbar mehr Übergriffe von Kindern auf andere Kinder, aber auch auf die Erzieher. Die Landschaftsverbände kommen nach WDR-Informationen alleine bis September schon auf fast so viele Fälle wie im gesamten letzten Jahr. Diese Geschäftsführerin eines Kita-Verbunds nennt Beispiele.
5: Wir hören häufig von ausgerissenen Haaren. Wir hatten schon zerkratzte Gesichter, wo dann eben vielleicht eine Narbe bleibt. Wir hatten Tritte in den Genitalbereich. Wir hatten aber auch schon in die Brust gebissen, sodass Fachkräfte dann tatsächlich irgendwie zum Gynäkologen mussten.
4: Bisher wurden dieses Jahr mehr als 2000 Fälle gezählt. Letztes Jahr waren es insgesamt rund 2500. Das Vereinigte Königreich bekommt dieses Jahr den NRW-Staatspreis, den höchsten Preis des Landes. Die NRW-Staatskanzlei will damit die Entscheidung von vor 80 Jahren auszeichnen, Rheinland und Westfalen zu Nordrhein-Westfalen zusammenzulegen. Christoph Ulrich, WDR-Landespolitik.
6: Es ist das erste Mal, dass ein ganzes Land diese Anerkennung bekommt. Bisher wurden in der Regel Persönlichkeiten ausgezeichnet, aber im 80. Jubiläumsjahr soll das britische Volk geehrt werden, so Ministerpräsident Hendrik Wüst. Operation Marriage hieß das, was die Briten 1946 entschieden und Rheinland und Westfalen zu einem Land machten. Aus der politischen Entscheidung einer Militärregierung sei längst eine Freundschaft geworden, schreibt der CDU-Mann Wüst. Der Zeitpunkt der Bekanntgabe kommt nicht überraschend. Heute ist der britische

0: Premier Andy Burnham in Berlin bei Kanzler Merz. Der Labour-Mann Burnham sagt, dass es ihm eine große Ehre sei, dass sein Land den Staatspreis bekomme. Entgegennehmen wird er ihn aber heute nicht. Die Verleihung werde im Laufe des weiteren Jubiläumsjahres stattfinden, so die Staatskanzlei.
1: Die Bundesregierung will die Umstände ändern, wie Kinder und Jugendliche mit Behinderung unterstützt werden. Der Bundestag debattiert heute über eine Reform der Kinder- und Jugendhilfe. Familienministerin Prien will unter anderem den Weg zur Schule für Betroffene anders organisieren. Chris Bedro, WDR Berlin.
2: Prien setzt verstärkt auf sogenannte Pool-Lösungen anstelle von Einzelhilfen. Das bedeutet, wenn möglich, sollen sich mehrere hilfebedürftige Kinder eine Betreuungsperson teilen. Eine individuelle Assistenz soll aber weiter möglich bleiben. Die Hilfen, die behinderte Kinder bekommen, sind sehr vielfältig. Kindern mit einer Hör- oder Sehschwäche helfen Assistenten zum Beispiel, die Aufgaben zu verstehen. Bei Kindern mit seelischen Beeinträchtigungen kann es um den Umgang mit Wut oder anderen Gefühlen gehen, bei Körperbehinderten um Hilfen beim Gang zur Toilette.
1: Weitere Meldungen im Überblick. In Brandenburg hat es einen schweren Verkehrsunfall gegeben. Dabei sind 4 Menschen gestorben. Ein Autofahrer wollte offenbar mehrere Fahrzeuge überholen, stieß dabei aber mit 3 Mopeds zusammen, die ihm entgegenkamen. Die 3 Fahrer der Mopeds und eine Mitfahrerin starben noch an der Unfallstelle. Der Autofahrer wurde verletzt in ein Krankenhaus gebracht. Im Bundestag wird es heute erstmals um die geplante Steuerentlastung von kleinen und mittleren Einkommen gehen. Der Gesetzentwurf von Finanzminister Klingbeil sieht vor, dass die Änderungen ab 2028 gelten und 10 Milliarden Euro im Jahr ausmachen. Zur Gegenfinanzierung soll unter anderem die Reichensteuer für sehr hohe Einkommen früher kommen als geplant. Welche Sprachen Kinder und Jugendliche in der Schule lernen, verändert sich. Laut Statistischem Bundesamt sind zum Beispiel Französisch und Latein nicht mehr so beliebt wie früher. Im Trend ist dagegen Spanisch. Das lernen inzwischen mehr als doppelt so viele Kinder wie noch vor 20 Jahren. Auch Türkisch nimmt zu, allerdings noch auf sehr niedrigem Niveau.
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1: Im Haus der Geschichte in Bonn treffen heute Abend Museum und Oper aufeinander. In der Dauerausstellung wird um 19 Uhr eine Version von Mozarts Figaros Hochzeit aufgeführt. Theresa Fröhlich, WDR Kultur.
4: Diese Oper hat keine Bühne und keinen Orchestergraben. Sängerinnen und Sänger bewegen sich in den Museumsräumen durch die Exponate zu 80 Jahren deutscher Geschichte und das Publikum mit ihnen. Die Oper Figaros Stimmen behandelt die Frage, wer mitredet und gehört wird. Hinter der Inszenierung steht die Komische Oper am Rhein, ein Künstlerkollektiv aus NRW, das die Oper nahbarer machen will. So entstehen ungewöhnliche Konzertorte, von Aquarien über Clubs bis zu Ratssälen. Figaros Stimmen ist auch noch mal am 6. Dezember im Haus der Geschichte zu sehen. Für beide Abende gibt es noch Tickets.
1: Das Wetter in Nordrhein-Westfalen. Heute Vormittag ist es stark bewölkt und regnerisch. Am Nachmittag gibt es dann einen Wechsel aus Wolken, sonnigen Abschnitten und einige.
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1: Das ist ein Experte, der sagt, durch Bettelverbote wird nicht die Armut bekämpft, sondern die armen Menschen.
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3: Die Nachrichten mit Richard Hucke. Guten Morgen. Heute wird die geplante Steuerreform im Bundestag beraten. Die Union will dabei Zugeständnisse vom Koalitionspartner SPD. Issi Kaufmann, WDR Berlin.
4: Die Reform könne erst dann beschlossen werden, wenn auch andere Dinge entscheidungsreif auf dem Tisch lägen, sagt der finanzpolitische Sprecher der Unionsfraktion Günzler dem ARD-Hauptstadtstudio. Günzler nennt die Arbeitsmarkt- und Rentenreform und spricht von einem klaren Signal an die SPD, die jetzt auch liefern müsse. Nur dann sei man bereit, einen höheren Spitzensteuersatz bei der Einkommensteuer mitzutragen. Die Reform sieht außerdem vor, kleine und mittlere Einkommen zu entlasten, etwa indem der Grundfreibetrag und das Kindergeld erhöht werden.
3: Das Vereinigte Königreich bekommt dieses Jahr den NRW-Staatspreis, den höchsten Preis des Landes. Die NRW-Staatskanzlei will damit die Entscheidung von vor 80 Jahren auszeichnen, Rheinland und Westfalen zu Nordrhein-Westfalen zusammenzulegen. Christoph Ulrich, WDR Landespolitik.
5: Es ist das erste Mal, dass ein ganzes Land diese Anerkennung bekommt. Bisher wurden in der Regel Persönlichkeiten ausgezeichnet, aber im 80. Jubiläumsjahr soll das britische Volk geehrt werden, so Ministerpräsident Hendrik Wüst. Operation Marriage hieß das, was die Briten 1946 entschieden und Rheinland und Westfalen zu einem Land machten. Aus der politischen Entscheidung einer Militärregierung sei längst eine Freundschaft geworden, schreibt der CDU-Mann Wüst. Der Zeitpunkt der Bekanntgabe kommt nicht überraschend. Heute ist der britische Premier Andy Burnham in Berlin bei Kanzler Merz. Der Labour-Mann Burnham sagt, dass es ihm eine große Ehre sei, dass sein Land den Staatspreis bekomme. Entgegennehmen wird er ihn aber heute nicht. Die Verleihung werde im Laufe des weiteren Jubiläumsjahres stattfinden, so die Staatskanzlei.
3: In Frankreich gehen die Proteste weiter. Mehrere Gewerkschaften haben für heute zu Streiks und Demonstrationen aufgerufen. Seit rund 2 Wochen gibt es immer wieder auch Krawalle rund um Schulen und Universitäten. Die Protestierenden kritisieren den Lehrermangel und marode Gebäude. Gestern Abend hat sich der französische Regierungschef Le Cornu dazu geäußert. Caroline Döller, WDR Paris.
6: Die Schüler hätten das Recht zu demonstrieren und der Regierung zu widersprechen, betonte Le Cornu. Wie eine konkrete politische Antwort auf die Proteste

0: Texte aussehen könnte, bleibt aber auch nach der Ansprache vage. Le Cornu verwies auf eine extra eingerichtete Online-Plattform der Regierung. Dort können Schüler Vorschläge und Forderungen festhalten. In Sachen mehr Geld für Bildung, eine der wesentlichen Forderungen sowohl der protestierenden Schüler als auch der Gewerkschaften, machte der Regierungschef dagegen keine Zugeständnisse.
1: Weitere Meldungen im Überblick. In Kitas in NRW kommt es offenbar öfter dazu, dass Kinder andere Kinder oder Erzieher verletzen. Nach Informationen des WDR zählten die Landschaftsverbände allein bis September mehr als 2000 Gewaltfälle in NRW. Vorher waren es rund 2500 im ganzen Jahr. In Brandenburg hat es einen schweren Verkehrsunfall gegeben, bei dem 4 Jugendliche gestorben sind. Ein 61-jähriger Autofahrer wollte offenbar mehrere Fahrzeuge überholen, stieß dabei aber mit 3 Mopeds zusammen, die ihm entgegenkamen. Alle 3 Fahrer starben, sowie die 14-jährige Mitfahrerin eines Mopeds. Im Essener Nordviertel wird heute eine Bombe aus dem Zweiten Weltkrieg entschärft. Alle Gebäude im Umkreis von 300 Metern müssen evakuiert werden. In dem Gebiet liegen unter anderem die Uni Duisburg-Essen, die Agentur für Arbeit und 2 große Möbelhäuser. Die Stadt schätzt, dass gut 1000 Menschen betroffen sind. In Spanien ist die Frau gestorben, deren Wohnungsgeschichte Proteste im ganzen Land ausgelöst hat. Die 87-jährige Mari Carmen Abascal ist tot. Sie war nach 70 Jahren aus ihrer Wohnung geworfen worden. Daraufhin gab es Massenproteste gegen die Wohnungsnot in Spanien. Die 87-jährige kam nach der Zwangsräumung ins Krankenhaus, wo sie auch gestorben ist.
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1: Michael Jacksons Jacke aus dem Thriller-Video wird versteigert. In Abu Dhabi soll die rot-schwarze Lederjacke Anfang Dezember einen Rekordpreis erzielen. Das Auktionshaus rechnet mit mehr als 10 Millionen Dollar. Sarah Möhrchen, WDR Kultur.
3: Vor 15 Jahren wurde die legendäre Jacke noch für 1,8 Millionen Dollar versteigert. Jetzt soll sie fast das Sechsfache einbringen. Gemeinsam mit der Lederjacke gehen aber auch andere Andenken an den King of Pop unter den Hammer. Wie der Glitzerhandschuh, den er zum berühmten Moonwalk-Auftritt zu dem Song Billie Jean trug. Er wird auf 800.000 Dollar geschätzt. Und auch 2 Paar seiner schwarzen Lederschuhe sollen versteigert werden. Die Erinnerungsstücke gehen vorab auf Welttournee und werden unter anderem in den USA und Japan gezeigt.
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2: Die Nachrichten mit Peter Neuhaus. Guten Tag. Der Bundestag debattiert heute über die Steuerreform von Finanzminister Klingbeil. Der hat angekündigt, kleine und mittlere Einkommen zu entlasten und anderen durch höhere Freibeträge. Es gibt unter anderem auch vom Regierungspartner CDU Kritik, dass das nicht reicht. Klingbeil sagt, auch er hätte sich mehr vorstellen können.
3: Und ich will hier ausdrücklich sagen, ich bin offen dafür, wenn wir im Parlament und in den parlamentarischen Beratungen mehr Spielraum für die Entlastung kleiner und mittlerer Einkommen schaffen. Das werden wir aus dem Finanzministerium gerne wohlwollend begleiten.
2: Klingbeil wird vor allem dafür kritisiert, die kalte Progression nicht auszugleichen, also dass kleine Gehaltserhöhungen durch höhere Steuern gleich wieder abgeschöpft werden. In Spanien ist die Frau gestorben, die landesweite Proteste gegen hohe Mieten ausgelöst hatte, die 87-jährige Mari Carmen. Sie wurde Ende September von der Polizei aus ihrer Wohnung geholt und lag zuletzt im Krankenhaus, wo sie jetzt starb. Mehr dazu von Sebastian Riechel aus dem WDR Aktuell-Team.
4: Jahrelang hatte sie mit dem Vermieter um die Miete gestritten. Die sollte offenbar mehr als 270% hochgehen. Am Ende wurde Mari Carmen mit einer Trage aus der Wohnung gebracht. Ihr Fall hatte in Spanien krasse Proteste gegen zu teure Wohnungen ausgelöst. Die linke Regierung wollte neue Gesetze beschließen. Weil es im Parlament dafür keine Mehrheit gab, hat der spanische Ministerpräsident sogar Neuwahlen angekündigt. Hohe Mieten und zu wenig Wohnungen sind in Spanien schon länger das Problem Nummer eins. Ein Immobilienportal hat berechnet, dass sich die Mieten in den letzten 10 Jahren im Schnitt fast verdoppelt haben.
2: In Berlin treffen sich jetzt die 55 europäischen Fußballverbände der UEFA. Dabei wird es auch um den Weltverband FIFA gehen und um dessen Chef Infantino. Der will nächstes Jahr wiedergewählt werden. Die UEFA will möglicherweise einen Gegenkandidaten stellen. Mehr zu dem Treffen in Berlin hat Matthias Friebe, WDR Sport.
5: Es ist ein routinemäßiges, alle 2 Jahre stattfindendes Treffen, in dem es auch um die Zukunft der Wettbewerbe gehen soll. Das heute aber im ersten Teil des Treffens für vermutlich mehrere Stunden über die Situation der FIFA diskutiert wird, das liegt an der Brisanz der Lage. Dass es dabei in Berlin aber schon dazu kommt, einen Gegenkandidaten zu küren oder zumindest einen Namen in Umlauf zu bringen, das ist höchst unwahrscheinlich. Das war auch aus den Teilnehmerkreisen gestern Abend so zu hören. Manche sagen schon, eigentlich ist es für die UEFA in diesem Moment schon so gut wie vorbei. Entschieden ist zwar noch nichts, die Zeichen deuten aber Stand jetzt sehr viel mehr auf eine Wiederwahl Infantinos hin als auf ein Ende seiner FIFA-Präsidentschaft.
2: Weitere Meldungen im Überblick. In mehreren Orten in Nordrhein-Westfalen und Rheinland-Pfalz laufen gerade Einsätze der Polizei und von Spezialeinheiten. Es gibt einen Verdacht auf organisierten Waffen- und Rauschgifthandel. Deshalb laufen Durchsuchungen unter anderem in Köln und Meerbusch. Die Ermittler wollen später mehr

0: er dazu sagen. In Berlin haben sich Linke, Grüne und SPD offenbar darauf geeinigt, offizielle Sondierungsgespräche aufzunehmen über eine gemeinsame Regierung. Laut Nachrichtenagentur AFP wollen die Spitzen der drei Parteien heute noch genauer darüber informieren. Die Linke hatte bei der Wahl in Berlin vor 2,5 Wochen die meisten Stimmen geholt. Welche Sprachen Kinder und Jugendliche in der Schule lernen, verändert sich. Laut Statistischem Bundesamt sind zum Beispiel Französisch und Latein nicht mehr so beliebt wie früher. Im Trend ist dagegen Spanisch, das lernen inzwischen mehr als doppelt so viele Kinder wie noch vor 20 Jahren. Auch Türkisch nimmt zu, allerdings noch auf sehr niedrigem Niveau.
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0: In Essen läuft eine große Evakuierung wegen einer Bombe, die noch heute entschärft werden muss. Die Zündvorrichtung des Blindgängers muss kontrolliert gesprengt werden. Betroffen ist das Essener Nordviertel. Im Umkreis gibt es viele große Einrichtungen. Olaf Biernat, WDR Essen.
2: Ja, die Sperrstellen hier in der Nordstadt, die sind jetzt zugezogen worden. Niemand kommt mehr rein in Richtung Universität. Und rund um die Uni, da stehen Wachposten. Die passen auf, dass niemand die Hochschule betritt. Die Arbeitsagentur, die ist auch hier in dem Radius, die bleibt gleich den ganzen Tag geschlossen. Und auch zwei riesige Möbelhäuser sind betroffen. Da stehen Schilder an den Eingängen, wegen Bombenentschärfung vorübergehend geschlossen. Sogar ein Bordell liegt hier noch in der Sperrzone. Die Entschärfung, die soll gegen Mittag beginnen.
0: Und das Wetter in Nordrhein-Westfalen, der Regen aus der Nacht, zieht jetzt ab. Am Nachmittag gibt es dann einen windigen Wechsel aus Wolken, sonnigen Abschnitten und einigen teils gewittrigen Schauern. In Nettersheim 12 Grad, in Solingen.
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2: Die Nachrichten mit Peter Neuhaus. Guten Tag. Der Bundestag spricht gerade über die Reformpläne von Finanzminister Klingbeil. Der SPD-Politiker hat konkret versprochen, dass zum Beispiel Busfahrer, Pflegekräfte und Erzieherinnen weniger Steuern zahlen sollen.
3: Wir entlasten mit dieser Einkommensteuerreform Menschen mit kleinen und mittleren Einkommen. Sie sollen am Ende des Monats mehr Geld in der Tasche haben.
2: Klingbeil will dafür unter anderem die Freibeträge erhöhen, also den Teil des Einkommens, auf den keine Steuer gezahlt werden muss. Unter anderem der linken Politikerin Achel Wilm reicht das nicht.
4: Die Einkommensteuerreform ist da, aber so richtig reformiert wird nicht. Es gibt eine Reihe von steuertariflichen Anpassungen, die kaum eine politische Idee tragen. Teils sind sie verfassungsrechtlich vorgegeben.
2: An den Reformplänen gibt es auch Kritik von den Regierungspartnern CDU und CSU. Sie wünschen sich, dass die kalte Progression ausgeglichen wird, also die Tatsache, dass kleine Gehaltserhöhungen oft nicht mehr Geld bringen durch höhere Steuern. In Nordrhein-Westfalen und Rheinland-Pfalz laufen Einsätze der Polizei und von Spezialeinheiten. Es gibt den Verdacht auf organisierten Waffen- und Rauschgifthandel. Durchsucht werden Gebäude zum Beispiel in Meerbusch, aber auch in Köln. Dort konnte WDR-Reporter Oliver Köhler einen Einsatz beobachten.
5: Schwer bewaffnete Beamte rammten um 5:30 am Morgen Türen auf, stürmten Wohnungen. Ein Schwerpunkt der Razzia, der Kölner Stadtteil Mülheim. Nach WDR-Informationen wurden hier mehrere Personen festgenommen. Experten sichern in den Wohnungen noch immer Spuren. Zu den Hintergründen des Einsatzes wollen Polizei und Staatsanwaltschaft erst morgen auf einer Pressekonferenz Einzelheiten bekannt geben. Beteiligt sind an dem Großeinsatz Polizisten des Landes Nordrhein-Westfalen, die Bundespolizei und das BKA.
2: Die Weltgesundheitsorganisation möchte von Russland Informationen zu einem möglichen zweiten Todesfall, der mit Pest im Zusammenhang stehen könnte. Einen ersten Fall hatte es letzte Woche gegeben. Björn Blaschke berichtet.
6: In der Nacht zum 2. Oktober verstarb eine Mitarbeiterin des örtlichen Instituts für Seuchen- und Pestforschung. Die Laborangestellte war mit Symptomen einer schweren Lungenentzündung ins Krankenhaus eingeliefert worden. Dann aber hieß es in russischen Medien auch, die 28-Jährige habe versehentlich ein Reagenzglas mit Lungenpesterregern beschädigt und sei in der Folge an einer Pestinfektion gestorben.
2: Die meisten Menschen, die wegen des möglichen Pestfalls in Russland in Quarantäne mussten, sind offenbar wieder entlassen worden. Und jetzt weitere Meldungen im Überblick. In Istanbul ist ein Gebäude teilweise eingestürzt. Türkische Behörden sagen, dass mindestens 7 Menschen unter den Trümmern eingeschlossen sind. Das Gebäude in Istanbul hatte 7 Stockwerke. Im Erdgeschoss war ein Geschäft. Warum einige Wände nachgeben, ist noch unklar. In Berlin haben sich Linke, Grüne und SPD offenbar darauf geeinigt, offizielle Sondierungsgespräche aufzunehmen über eine gemeinsame Regierung. Laut Nachrichtenagentur AFP wollen die Spitzen der drei Parteien heute noch genauer darüber informieren. Der Billigflieger Ryanair will sein Angebot in Deutschland weiter runterfahren. Das irische Unternehmen kündigte an, im kommenden Winterflugplan 700.000 Plätze zu streichen. Das sei ein Rückgang von 10% im Vergleich zum Vorjahr. Ausgenommen von den Plänen ist der Flughafen Köln-Bonn.

0: Hier soll das Angebot laut Ryanair sogar ausgebaut werden. Die Menschen in Deutschland haben im vergangenen Jahr häufiger Bus und Bahn im Nahverkehr genutzt. Nach Angaben des Statistischen Bundesamtes gab es im Bus- und Eisenbahnverkehr gegenüber dem Vorjahr jeweils einen Zuwachs von rund 2%. In den Straßenbahnen blieben die Zahlen unverändert.
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0: In Oelde im Münsterland werden immer mehr Fälle von Gesundheitsproblemen bekannt nach einem Imbissbesuch. Inzwischen haben sich 51 Betroffene beim Gesundheitsamt gemeldet. Das ermittelt in dem Fall. WDR-Reporterin Silvia Stoll zu den Hintergründen.
2: Sie alle bekamen nach dem Essen in demselben Imbiss schweren Brechdurchfall. 3 Patienten mussten sogar ins Krankenhaus. Das Gesundheitsamt hat das Lokal direkt desinfizieren lassen, da der Betreiber als sehr zuverlässig gilt, darf sein Imbiss vorerst geöffnet bleiben, was bei vielen Öldern allerdings auf Unverständnis stößt. Ob wirklich Keime wie Salmonellen die Ursache waren, sollen Laborergebnisse klären. Die gibt's frühestens morgen. Dafür werden derzeit auch Proben der Mitarbeiter untersucht.
0: Das Wetter in Nordrhein-Westfalen, der Regen aus der Nacht, zieht jetzt ab. Am Nachmittag gibt es dann einen
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0: Caro Köhler hier, einen schönen Donnerstagmittag.
1: Wir entlasten mit dieser Einkommensteuerreform Menschen mit kleinen und mittleren Einkommen. Sie sollen am Ende des Monats mehr Geld in der Tasche haben.
0: Das verspricht Bundesfinanzminister Lars Klingbeil. Der Bundestag hat heute zum ersten Mal über die Pläne für eine Steuerreform diskutiert. Wir gucken darauf, wer dadurch mehr oder wer weniger haben könnte. Außerdem geht es um den Geruch von Holzkohlegrills in Restaurants. Da sollen jetzt Messungen in NRW klären, wie stark Anwohner belästigt werden. Und wir gucken nach Spanien. Die 87-Jährige, die dort aus ihrer Wohnung zwangsgeräumt worden war, ist verstorben. Das Wetter: viel Regen, aber auch mal Sonne bei bis zu 16 Grad. Ja, Oktober, Regenwetter ist eine klassische Zeit, Steuerunterlagen zu sortieren oder eben eine Steuerreform zu diskutieren. Heute hat der Bundestag das zum ersten Mal getan und über den Entwurf von Finanzminister Klingbeil beraten. Mario Kubina in unserem Hauptstadtstudio in Berlin hat das verfolgt. Gucken wir erstmal aufs große Ganze. Was sind denn die Kernpunkte dieser Reform?
2: Ja, also die Kernpunkte sind: der Bundesfinanzminister will die Steuerzahlerinnen und Steuerzahler unterm Strich um 10 Milliarden Euro im Jahr entlasten. Wie will er das tun? Der Grundfreibetrag soll steigen. Das ist eben der Betrag vom Einkommen, der noch steuerfrei ist aus verfassungsrechtlichen Gründen. Und je höher der ist, desto geringer ist natürlich insgesamt dann die Steuerlast. Das Kindergeld soll steigen, der Kinderfreibetrag soll erhöht werden und Sonn- und Feiertags Zuschläge, das ist für Schichtarbeiterinnen und Schichtarbeiter natürlich interessant. Sonn- und Feiertagszuschläge, die sollen weniger stark besteuert werden.
0: Die Bürger sollen entlastet werden. Das heißt, irgendwer wird am Ende mehr in der Tasche haben. Wer wird das denn sein, wenn die Steuerreform tatsächlich so kommt?
2: Ja, also Klingbeil ist ja auch SPD-Chef und als Sozialdemokrat, da zielt er natürlich auf Leute mit kleinem und mittlerem Einkommen ab. Er hat mal die Beispielrechnung aufgemacht, dass eine Familie eben mit mittlerem Einkommen und zwei Kindern pro Jahr 600 Euro mehr netto vom Brutto haben soll durch diese Steuerreformpläne. Was man aber eben auch sehen muss: andere wiederum, die sollen stärker belastet werden. Topverdiener werden stärker belastet schon im Rahmen dieser Steuerreform. Und dann gibt es ja auch noch Sozialreformen, die Schwarz-Rot gerade auf die Kette bringen möchte. Also wer dann unterm Strich wirklich, wenn man alle Reformen von Schwarz-Rot betrachtet, mehr und weniger hat, das hängt sehr von den Lebensumständen ab.
0: Für Diskussionen sorgt ja auch gerade noch das Thema kalte Progression, also dass man vielleicht eine Gehaltserhöhung hat, aber am Ende gar nicht mehr raus hat aufgrund der Steuer. Und wir haben eben schon gehört, dass es da Kritik an den Reformplänen gibt. Warum?
2: Ja, also es war so, dass in der Vergangenheit doch eher die Regel war, dass Finanzminister gesagt haben, das geht nicht, dass der Staat letztlich so einen Mitnahmeeffekt hat. Also wir haben Inflation, es gibt Gehaltserhöhungen, die Leute zahlen dann automatisch eben mehr Steuern wegen der Gehaltserhöhung, haben aber de facto gar nichts von dieser Gehaltserhöhung, weil die Inflation das auffrisst, aber eben eine höhere Steuerlast. Da haben eben Finanzminister früher gesagt, in der Regel, das müssen wir ausgleichen, das wäre ja eine heimliche Steuererhöhung letztlich, wenn wir das nicht voll ausgleichen. Und Klingbeil verzichtet aber jetzt eben darauf, weil er ja auch viele Haushaltslöcher zu stopfen hatte. Und das kritisiert die Opposition, das kritisiert aber auch der Koalitionspartner von der Union. Und da ist jetzt heute in der Debatte im Bundestag auch schon deutlich geworden, da wird es nochmal Diskussionen geben jetzt in den Fachausschüssen. Und es kann sein, dass bis zum endgültigen Bundestagsbeschluss zur Steuerreform vielleicht hier oder da noch mehr Entlastungen auch möglich sind.
0: Mario Kubina aus Berlin zur geplanten Steuerreform. Und nicht nur bei der sind Entlastungen und Gerechtigkeit ein Thema. Das ist auch ein Thema, für das Menschen in Spanien gerade auf die Straße gehen. Da hat nämlich die Geschichte der 87-jährigen Mari Carmen Massenproteste ausgelöst. Der Vermieter hatte die Seniorin ja gezwungen, ihre Wohnung zu verlassen, weil sie ihre teure Miete nicht mehr zahlen konnte. Durch diese ganze Aufregung musste sie ins Krankenhaus und jetzt ist sie verstorben. Madrid-Korrespondent Hans-Günther Kellner erzählt, wie ihre Geschichte massenhaft Menschen in Spanien

0: Marie Carmen geht aus ihrer Wohnung nicht raus. Das skandierten schon vor einem Jahr Demonstrierende in einer Seitenstraße des Madrider Retiro-Bezirks. Ein neuer Eigentümer hat die Miete von knapp 500 Euro auf zuletzt 1650 Euro erhöht. Zu viel für ihre kleine Rente. Die Zwangsräumung war da gerade aufgeschoben worden. Damals sagte die Rentnerin: Hier lebe ich und hier werde ich sterben.
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1: Und mein Name ist Katrin Schmick. Schönen guten Tag. Steuerentlastungen, das wünschen wir uns alle. Und genau darum ging es heute im Bundestag. Wir gucken nach Spanien, wo der Tod einer alten Dame das Land traurig und sehr wütend macht. Und im Blickwechsel sind wir heute auf der Frankfurter Buchmesse. Fragen, wie politisch ist die Messe dieses Jahr? Für das Gastland Tschechien sprach die Autorin Radgar Denemarkova.
2: Wie soll ich Politik und Literatur trennen in einer Zeit, wo Europa braun wird?
3: Dabei wollte Marie Carmen nur in ihrer Wohnung sterben. Sie hat nichts anderes verlangt und fast wäre sie auch in ihrer eigenen Wohnung gestorben.
4: Wir entlasten die Bürgerinnen und Bürger in unserem Land mit 10 Milliarden Euro. Und ich will hier betonen, das ist angesichts der schwierigen Haushaltslage, in der sich unser Land befindet, keine geringe Summe.
1: Wir reden über das Geld, so wie das Bundesfinanzminister Lars Klingbeil heute im Parlament getan hat. Steuern, dass wir sie zahlen müssen, ist irgendwie allen klar, aber das Thema mag keiner so richtig. Und wer seine Steuererklärung selber macht, der kann ein Liedchen davon singen, wie kompliziert das mitunter ist. Und viele stöhnen einfach unter der Steuerlast. Die Bundesregierung will mit einer Reform insbesondere Familien und Menschen mit geringem und mittlerem Einkommen entlasten. Heute hat der Bundestag die Gesetzesvorlage zum ersten Mal beraten. Aus Berlin berichtet Chris Berdrup.
5: Der Finanzminister und Vizekanzler Lars Klingbeil macht zu Beginn seiner Rede noch einmal klar, wen die Bundesregierung mit ihrer Steuerreform entlasten will. Es ist die sogenannte Mitte der Gesellschaft.
4: Es geht um die Polizistinnen und Polizisten in unserem Land, die nachts für unsere Sicherheit sorgen. Ich rede von Erzieherinnen und von Erziehern, die sich um unsere Kinder kümmern, von Krankenpflegern, von Busfahrerinnen, von all denen, die früh morgens aufstehen, die anpacken in unserem Land und einen Knochenjob leisten.
5: 600 Euro pro Jahr sind mehr drin, so rechnet es Klingbeil vor, für eine Familie mit mittlerem Einkommen und zwei Kindern. Für den Staat summieren sich diese Entlastungen ab 2028 auf 10 Milliarden Euro. Das sei der Rahmen des Möglichen gewesen. Die Opposition kritisiert den Finanzminister scharf. Kai Gottschalk von der AfD wirft der Regierung unter anderem vor, dass sie bislang darauf verzichten will, die sogenannte kalte Progression auszugleichen. Damit ist der Effekt gemeint, dass mögliche Gehaltsanstiege zum Ausgleich der Inflation nicht bei den Beschäftigten ankommen, weil sie dadurch in einen höheren Steuertarif rutschen und dann am Ende doch nicht mehr Kaufkraft haben.
6: Klingbeil, Sie sind der Houdini sozusagen der Finanzen. Es ist das dreisteste, am besten getarnte Steuererhöhungsgesetz, das dieses Haus seit Jahren gesehen hat. Es ist ein glatter Etikettenschwindel, meine Damen und Herren.
5: In den Augen von Linken und Grünen sind die Pläne vor allem sozial unausgewogen. Die Linke weist auf den geplanten Anstieg von Konsumsteuern hin, der Menschen mit kleinen Einkommen stärker treffen werde. Katharina Beck von den Grünen moniert, dass die Regierung neben den Entlastungen auch viele Kürzungen plane.
7: Ich gucke mir schon an, wie die Unzufriedenheit in diesem Land steigt. Und wenn Sie erzählen, dass Sie untere und mittlere Einkommen mit der Einkommensteuer hier entlasten, dann ist das für Millionen von Menschen einfach falsch. Und das wissen die Menschen.
5: Der Gesetzentwurf des Finanzministers geht jetzt in den zuständigen Bundestagsausschuss und wird dort weiter beraten.
1: Hier ist es WDR 5 Mittagsecho am Donnerstag. Berlin hat ja gewählt vor bald 3 Wochen. Es geht um ein neues Länderparlament. In Berlin heißt das das Abgeordnetenhaus. Die Linke ist ja stärkste Kraft geworden. Aber wie das im Grunde ja immer so ist, um zu regieren, muss sie sich Koalitionspartner holen. Vorgespräche führt sie mit den Grünen und der SPD. Aber das ist alles nicht so leicht. Teile der Berliner Linken stehen in der Kritik. Es geht um Antisemitismus und eine gewisse Nähe zu Clan-Kriminellen. Heute dann aber kam ein Durchbruch. Kirsten Buchmann in Berlin.
8: 2,5 Wochen nach der Wahl zum Berliner Abgeordnetenhaus dürfte damit der Weg für rot-grün-rote Sondierungsgespräche zur Regierungsbildung frei sein. Linke, Grüne und SPD verständigten sich nach Informationen aus Parteikreisen auf ein Handlungspaket, das im Fall antisemitischer Vorfälle greifen soll. Wie der RBB erfuhr, ging es in den Gesprächen auch um den Umgang mit Mitgliedern der neuen Linksfraktion, die das Existenzrecht Israels in Frage gestellt hatten. Hier hatten Grüne und SPD in den Vorsondierungen auf Konsequenzen gedrungen. Im Raum steht, dass die Linke zum Mittel des Fraktionsausschlusses greift.
1: Auf traurige Art und Weise wurde Mari Carmen Abascal berühmt. Die 87-jährige Spanierin wurde das Gesicht der Wohnungskrise des Landes. Fast ihr ganzes Leben hatte sie in derselben Wohnung in Madrid verbracht.
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0: entstehen durch Ausgaben des Staates, etwa in neue Brücken, Straßen oder auch Waffen für die Verteidigung. Dafür nimmt Deutschland große Schulden auf. Außerdem kaufen gerade viele Unternehmen weltweit energieintensive Güter aus Deutschland wie Stahl, Dünger oder Aluminium auf Vorrat. Das kurbelt die Exportwirtschaft an. Der private Konsum hingegen bleibt zurückhaltend, weil die Menschen angesichts der hohen Preise für Benzin oder Strom ihr Geld vorsichtig ausgeben. Um die privaten Investitionen wieder anzukurbeln, braucht es laut Katharina Reiche eine Entfesselung von Kapital, Talent und Technologie. Deutschland habe all das, es müsse jetzt aber schnelle Reformen geben, sagte Reiche.
1: Die höchste Auszeichnung von NRW geht in diesem Jahr an ein ganzes Land. Den Staatspreis bekommt das Volk des Vereinigten Königreichs. Dafür, dass die Briten vor 80 Jahren NRW praktisch erfunden haben. Damals hatte die britische Militärregierung das nördliche Rheinland und Westfalen zusammengelegt. Bis heute finden sich in NRW viele britische Spuren, wo sagt WDR-Reporter Peter Hild.
2: Nach wie vor sind hunderte Soldaten in Paderborn stationiert. Regelmäßig kommen tausende britische Soldaten, oft zusammen mit anderen Nationen, zu NATO-Übungen nach NRW. In Paderborn feiern Deutsche und Briten jedes Jahr im Advent zweisprachige Gottesdienste. Generell haben die Briten sportlich und kulturell viel gegründet und hinterlassen, was bis heute besteht oder von den Nordrhein-Westfalen weiterentwickelt wurde. Von Vereinen im Polo, Golf oder Rugby, Aktionen wie den Highland Games bis zu Pubs und Restaurants. Bis heute bestehen zahlreiche Städte- und Schulpartnerschaften, ebenso wie unzählige private Kontakte und Netzwerke zwischen Familien beider Länder. Vor allem durch britische Soldaten, die nach ihrer Armeezeit hier geblieben sind und ihre Liebe gefunden haben.
1: In Stockholm ist verkündet worden, wer den diesjährigen Literaturnobelpreis bekommt.
3: The Nobel Prize in Literature 2026 is awarded to the Canadian author Anne Carson.
1: Die Jury sagt, die kanadische Autorin Anne Carson habe mit ihren einfallsreichen Texten eine neue Form zeitgenössischer Literatur geprägt. Auf Deutsch erschien zuletzt der Doppelband Rot, zwei Romane in Versen. In ihren Werken greift Carson auf Themen und Geschichten aus der antiken griechischen und römischen Literatur zurück. Die 76-Jährige galt schon länger als Favoritin. Der Literaturnobelpreis ist mit mehr als 1 Million Euro dotiert. Und jetzt weitere Meldungen im Überblick. In Italien wird es ein neues Wahlrecht geben. Die Reform von Ministerpräsidentin Meloni hat es im zweiten Anlauf durchs Parlament geschafft. Kritiker werfen ihr vor, damit ihre Macht sichern zu wollen. Besonders umstritten, dass der Sieger einer Parlamentswahl automatisch die Mehrheit im Parlament bekommt, wenn er mindestens 42% der Stimmen geholt hat. In der Ukraine ist wieder ein Bus von russischen Angriffen getroffen worden. In Kramatorsk in der Ostukraine. Ukrainische Behörden sprechen von 30 Toten und mehreren Verletzten. Für die Region Donetsk gibt es eigentlich einen Evakuierungsaufruf. Viele Menschen wollen aber trotz der regelmäßigen Angriffe nicht wegziehen. Die Deutsche Bahn hat mit einer Klage Erfolg gehabt. Sie hatte sich dagegen gewehrt, im Fernverkehr mehr Konkurrenz zulassen zu müssen. Das Verwaltungsgericht Köln hat den entsprechenden Beschluss der Bundesnetzagentur für rechtswidrig erklärt. Die Behörde hatte eigentlich entschieden, dass die Bahn ein Viertel ihrer Kapazitäten für die Konkurrenz freiräumen muss.
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1: Unter anderem in Köln waren heute Morgen Polizei und Spezialeinheiten im Einsatz. Der Verdacht organisierter Waffen- und Rauschgifthandel. Durchsuchungen gab es dazu auch in Rheinland-Pfalz. In Köln konnte WDR-Reporter Oliver Köhler einen Einsatz beobachten.
5: Schwer bewaffnete Beamte rammten um 5:30 am Morgen Türen auf stürmten Wohnungen. Ein Schwerpunkt der Razzia, der Kölner Stadtteil Mülheim. Nach WDR-Informationen wurden hier mehrere Personen festgenommen. Experten sichern in den Wohnungen noch immer Spuren. Zu den Hintergründen des Einsatzes wollen Polizei und Staatsanwaltschaft erst morgen auf einer Pressekonferenz Einzelheiten bekannt geben. Beteiligt sind an dem Großeinsatz Polizisten des Landes Nordrhein-Westfalen.
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2: Die Nachrichten mit Peter Neuhaus. Guten Tag. NRW-Innenminister Reul hat eine persönliche Erklärung abgegeben zu seinem Gesundheitszustand. In den vergangenen Wochen war aufgefallen, dass der CDU-Politiker sehr undeutlich spricht. Hintergrund ist laut Reul ein Eingriff vor einigen Wochen. Christoph Ulrich, WDR Landespolitik.
3: Diese Operation sollte ein starkes Zittern in der Hand beheben.

0: Krankheiten sind erneut deutlich gestiegen, um mehr als 7,5%. Diese Zahlen für 2024 hat das Statistische Bundesamt veröffentlicht. Die durchschnittlichen Krankheitskosten pro Person lagen bei mehr als 6.300 Euro. Sascha Wandhöfer aus dem WDR-Aktuell-Team berichtet.
1: Laut Krankenkassen liegt das vor allem daran, dass zu wenig auf Prävention geachtet wird. Die AOK-Vorsitzende Carola Reimann beschreibt das so: Wir investieren zu viel in den, Zitat, medizinischen Reparaturbetrieb, statt konsequent und schon ab dem Kindesalter darauf zu setzen, Krankheiten zu vermeiden. Sie fordert, die Tabaksteuer, wie von der Bundesregierung vorgesehen, weiter zu erhöhen. Die geplante Steuer auf besonders zuckerhaltige Getränke könne ein Meilenstein für die Prävention sein, so die AOK-Vorsitzende. Die Kosten für die zum Beispiel Behandlung von Krankheiten, aber auch Maßnahmen der Pflege und Reha beliefen sich 2024 auf fast 530 Milliarden Euro. Den höchsten Anteil an den Kosten verursachten Krankheiten des Kreislaufsystems, gefolgt von psychischen und Verhaltensstörungen.
0: In der ukrainischen Stadt Kramatorsk sind 2 Linienbusse von russischen Bomben getroffen worden. Nach Angaben der Behörden wurden 30 Menschen getötet. Kramatorsk ist die letzte Großstadt in der östlichen Region Donetsk, die noch nicht von Russland erobert wurde. Nils Buda, WDR Kiew. Kiew.
2: Russland habe einmal mehr dort zugeschlagen, wo es definitiv kein militärisches Ziel gäbe. Im alltäglichen Leben der Menschen, hieß es in einer Erklärung des Stadtrates von Kramatorsk. Nach dem Angriff auf die beiden Busse wurde der gesamte öffentliche Nahverkehr der Stadt zeitweise eingestellt. Mitte September lebten in Kramatorsk noch etwa 34.000 Menschen. Nach Informationen der Militärverwaltung sind fast 70% der Stadt zerstört. Im Juni wurde eine Evakuierung angeordnet. Familien mit Kindern werden in Sicherheit gebracht, auch unter Zwang. Auch andere Teile des Landes greift Russland weiter an. In Teilen Kiews fiel deshalb die Wasserversorgung aus.
0: Weitere Meldungen im Überblick. In Berlin haben sich Linke, Grüne und SPD auf Sondierungsgespräche über eine gemeinsame Landesregierung geeinigt. Grundlage dafür ist unter anderem eine Vereinbarung zum Thema Antisemitismus. Die drei Parteien betonen darin den Schutz jüdischen Lebens und erklären das Existenzrecht Israels für unverhandelbar. Die Linke war bei der Wahl in Berlin vor 2,5 Wochen stärkste Kraft geworden. Die Bundesregierung erwartet in diesem Jahr ein deutlich stärkeres Wachstum als ursprünglich vorhergesagt. Wirtschaftsministerin Reiche teilte mit, dass die Wirtschaft um 1,3% zulegen werde. Im Frühjahr war die Regierung noch von nur 0,5% ausgegangen. In Essen ist eine Weltkriegsbombe erfolgreich entschärft worden. In der Sicherheitszone im Nordviertel, die geräumt werden musste, lagen unter anderem die Universität und große Möbelhäuser. Insgesamt 120 Einsatzkräfte waren an der Bombenentschärfung beteiligt.
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0: Der Literaturnobelpreis geht in diesem Jahr an Anne Carson. Die Entscheidung für die kanadische Autorin hat die Schwedische Akademie in Stockholm am Mittag verkündet. Christian Stichler, WDR Stockholm.
4: Anne Carson galt schon lange als eine der Favoritinnen für den Literaturnobelpreis. Die 1950 in Toronto geborene Autorin zählt im englischsprachigen Raum tatsächlich zu den bedeutendsten Dichterinnen der Gegenwart. Und die Schwedische Akademie teilte heute mit, Carson werde für ihr kühnes und erfinderisches Werk ausgezeichnet. So heißt es in der Begründung. Dieses stehe in einem spielerischen Dialog.

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2: Die Nachrichten mit Peter Neuhaus. Guten Tag. Trotz Brexit soll zwischen Deutschland und Großbritannien vieles wieder einfacher werden. Der neue britische Premierminister Burnham ist zum Antrittsbesuch bei Bundeskanzler Merz und gleichzeitig ist ein Freundschaftsvertrag zwischen beiden Ländern in Kraft getreten. Jasper Ruppert, WDR Berlin.
3: Von einem historischen Tag spricht Kanzler Merz. Das Kensington-Abkommen vertieft die Zusammenarbeit beider Länder, unter anderem wirtschaftlich, militärisch und sicherheitspolitisch. Es vereinfacht aber beispielsweise auch wieder Schüleraustausche oder die Möglichkeit eines Auslandssemesters im jeweils anderen Land. Der Vertrag werde die Sicherheit in Europa verbessern, aber auch helfen, dass die Wirtschaft in beiden Ländern wächst, sagte Burnham. Burnham, der den Brexit für einen Fehler hält, erklärte weiter, dass es Ziel sei, sein Land wieder näher an Europa heranzuführen. Im November soll es in Brüssel einen Gipfel zwischen der Europäischen Union und Großbritannien geben.
2: In Berlin haben sich Linke, Grüne und SPD auf Sondierungsgespräche über eine gemeinsame Landesregierung geeinigt, 2,5 Wochen nach der Wahl zum Abgeordnetenhaus. Grundlage

0: Zu Israel und Palästina in der Kritik. Äußerungen mehrerer linken Mitglieder in der Vergangenheit wurden als antisemitisch kritisiert. Diskussionen hatte es zuletzt auch wegen der Nähe einzelner linken Politiker zu Clan-Mitgliedern gegeben.
1: Die Bundesregierung rechnet damit, dass die deutsche Wirtschaft in diesem Jahr viel stärker wächst als bisher erwartet. Vorausgesagt wird jetzt ein Plus von 1,3%, mehr als doppelt so viel wie die bisherigen Prognosen. Was davon in Nordrhein-Westfalen ankommen könnte, erklärt Maurice Mommer aus der WDR-Wirtschaftsredaktion.
2: Entscheidend ist, ob zusätzliche Aufträge Unternehmen hier im Land erreichen. Verdienen Firmen und Beschäftigte dadurch mehr, steigen Einkommenssteuer und Körperschaftssteuer, also die Abgaben für Unternehmen. Davon fließt dann ein fester Anteil an die Länder, also auch nach NRW. Städte bekommen außerdem mehr Gewerbesteuer, wenn örtliche Unternehmen höhere Gewinne machen. Der Aufschwung also auch in den Städten und Gemeinden ankommt. Staatliche Aufträge dürften vor allem Rüstung und Bauwirtschaft helfen. Die energieintensive Chemieindustrie in NRW profitiert wahrscheinlich weniger.
1: Weitere Meldungen im Überblick. NRW-Innenminister Reul hat sich zu seinem Gesundheitszustand geäußert. Der CDU-Politiker teilte im Innenausschuss mit, dass er nach einer Operation im Sommer unter Aussprache.
3: So, Leute, ganz spontan, weil wir sind hier bei der Ersti-Rallye mit den Erstis aus der Informatik. Und die haben sich einfach mal gesagt, machen wir einfach mal ein... Wunderbar, also wir haben einfach gesagt, ja hier, wir machen hier Meldungen, und die haben sich ja gesagt, jo, wir machen das live und ja, viel Spaß. Ihr hört hier die Erstis, ihr könnt euch mal euch alle vorstellen, falls ihr wollt.
4: Hallo, ich bin Lukas.
5: Also ich bin der David, hallo.
3: Nicht schüchtern, ihr habt's herausgefordert.
6: Hallo, ich bin der Luke. Ja, ich bin der Theo, aber ich bin nur dabei.
3: Hallo, bist du nur dabei, so. Okay, dann würde ich einfach mal sagen... Machen wir mal den ersten Text. Lest euch mal einfach mal den ersten Text vor. Die Regeln sind richtig oder ganz lustig.
4: Okay, ich fange einfach mal an. Bis 1990 war Bonn die Hauptstadt der Bundesrepublik Deutschland. Aktuell ist der Oberbürgermeister Donald Trump. Er gehört der CDU an. Der gleichen Partei gehörte die ehemalige Kanzlerin Angela Merkel an, die am 22. November 2005 vor dem Deutschen Bundestag vereidigt wurde. Das Wahrzeichen dieser Stadt ist der Komponist SSIO. In der Stadt sind Statuen von ihm zu finden. Alternativ ist die Stadt auch für Haribo bekannt. Das steht für Harald Riegel Bonn.
3: Ja, ich würde einfach mal sagen, jo, das war eine ganz, ganz starke Sand oder eine ganz starke Sache. Ich würde jetzt einfach mal sagen, der nächste Text. Also das war alles richtig, weil es auch gerade lustig ist. Ja, ich würde auch mal vorstellen, dass man kriegt das Gefühl, es ist Donald Trump. So, nächste Person.
7: Seit Anfang Juni ist die Bonner Brücke gesperrt. Das berichten alle Radiosender, auch das Hochschulradio Bonn FM. Hier können Studierende der Uni Bonn erste Erfahrungen im Radio sammeln. Es werden herzlich MitgliederInnen der LGBTQIA+-Community erwünscht. Das Q in der Abkürzung steht für Queer. Ihr könnt über alle Themen reden, die ihr möchtet, egal ob Politik oder Popkultur. Wie zum Beispiel die Realverfilmung von Bibi und Tina mit Songs wie Mädchen gegen Jungs.
3: Ja, da war, das ist mir genau gesagt, die Nordbrücke, die da weg war. Aber trotzdem ganz, ganz cool, gute Leistung. Auch wieder nur einen Punkt weniger. Und ja, letzte Part.
5: Ja, sehr gerne. Also auch dieses Jahr verkündet wieder Olaf Scholz das Jugendwort des Jahres. Und vielleicht ist es ja gut genug. Der gleichnamige Song von Kitschkrieg, Blumengarten und Shirin David ging dieses Jahr viral. Verkündet wird der Song nicht im November, aber die Karnevalssaison beginnt am 11.11. wieder. Das Ganze in Köln und nicht in einem der 50 Staaten der USA. Wer nach Köln zum Karneval will, fährt am besten mit der Regionalbahn 61.
3: Boah, ich hab keine Ahnung, ob die 61... Ich wäre verdammt, wenn die 61 auf einmal nach Köln fährt.
5: Ja, vielleicht die 18, die 9, ich weiß es nicht. Ich
3: nur den Kopf schütteln. Die wäre pünktlicher als die L5, die hier stehen würde. So, aber an sich, ja, ich würde jetzt einfach mal sagen, ja, das war eigentlich ganz cool, auch dieses gut genug, aber der Betonung war so krass. Und gerade eben das mit Olaf Scholz, phänomenale Idee. So, okay, Leute, ich würde euch einfach mal ein weiteres Programm machen. Vielen Dank, dass ihr zugehört. Ich hoffe, ihr hattet Spaß. Jetzt geht's weiter mit Ugly the Willers.

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1: Die Nachrichten mit Stefan Fries. Guten Tag. NRW-Innenminister Reul hat eine persönliche Erklärung abgegeben zu seinem Gesundheitszustand. In den vergangenen Wochen war aufgefallen, dass der CDU-Politiker sehr undeutlich spricht. Hintergrund ist laut Reul ein Eingriff vor einigen Wochen. Christoph Ulrich, WDR-Landespolitik.
2: Diese Operation sollte ein starkes Zittern in der Hand beheben. Seitdem habe er jedoch sprachliche Probleme. Möglicherweise habe er zu schnell wieder gearbeitet. Der Wald im Hürtgenwald habe gebrannt und da habe er gedacht, er müsse dabei sein. Ob das aber der tatsächliche Auslöser für seine Sprachprobleme sei, das wisse er nicht. Er sei aber, Zitat, gesund und munter. Die Spekulationen um den Gesundheitszustand Reuls spielen auch eine Rolle für seine politische Zukunft. Er ist mit 74 Jahren der aktuell älteste Minister im Kabinett von CDU und Grünen. Er kann sich aber nach der Landtagswahl im Frühjahr eine weitere Amtszeit als Innenminister vorstellen.
1: Die Kosten zur Behandlung von Krankheiten sind erneut gestiegen, und zwar deutlich, um mehr als 7,5%. Diese Zahlen für 2024 hat das Statistische Bundesamt veröffentlicht. Die durchschnittlichen Krankheitskosten pro Person lagen bei mehr als 6.300 Euro. Sascha Wandhöfer aus dem WDR-Aktuell-Team mit den Gründen.
3: Laut Krankenkassen liegt das vor allem daran, dass zu wenig auf Prävention geachtet wird. Die AOK-Vorsitzende Carola Reimann beschreibt das so: Wir investieren zu viel in den, Zitat, medizinischen Reparaturbetrieb, statt konsequent und schon ab dem Kindesalter darauf zu setzen, Krankheiten zu vermeiden. Sie fordert, die Tabaksteuer, wie von der Regierung vorgesehen, weiter zu erhöhen. Die geplante Steuer auf besonders zuckerhaltige Getränke könne ein

0: mindestens 42% der Stimmen holt, bekommt automatisch 55% der Sitze im Parlament. Die Opposition kritisiert, das Gesetz sei antidemokratisch, man werde dagegen klagen. Melonis Vorgehen ist allerdings kein Präzedenzfall. In den vergangenen 30 Jahren hat Italien sein Wahlrecht schon 4-mal umgebaut, teils auch unter Mitte-Links-Regierungen. Bei früheren Reformen erklärte das Verfassungsgericht ähnliche Mehrheitsprämien nachträglich für verfassungswidrig.
1: Weitere Meldungen im Überblick. Zwischen Deutschland und Großbritannien ist heute ein Freundschaftsvertrag in Kraft getreten. Damit soll unter anderem die Zusammenarbeit bei Verteidigung und Wirtschaft vertieft werden. Es geht aber auch um Visafreiheit bei Klassenfahrten. Bundeskanzler Merz sagte, der Vertrag eröffne neue Möglichkeiten, nachdem Großbritannien die EU verlassen habe. Die Deutsche Bahn hat mit einer Klage Erfolg gehabt. Sie hatte sich dagegen gewehrt, im Fernverkehr mehr Konkurrenz zulassen zu müssen. Das Verwaltungsgericht Köln hat den entsprechenden Beschluss der Bundesnetzagentur für rechtswidrig erklärt. Die hatte angeordnet, dass die Bahn ein Viertel ihrer Kapazitäten für die Konkurrenz freiräumen muss. In Essen ist eine Weltkriegsbombe entschärft worden. In der Sicherheitszone im Nordviertel, die geräumt werden musste, lagen unter anderem die Universität und große Möbelhäuser. Insgesamt 120 Einsatzkräfte waren an der Bombenentschärfung in Essen beteiligt.
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1: Der Literaturnobelpreis geht in diesem Jahr an die kanadische Autorin Anne Carson. Sie nannte die Ehrung in einer ersten Reaktion verrückt.
3: Crazy. I think they're all crazy.
1: Dabei war Carson schon seit Jahren eine der großen Favoritinnen auf den Preis. Arne Bartram, WDR Stockholm.
4: Sie verbindet Marilyn Monroe mit der griechischen Antike. Moderne Liebesgeschichten mit alten Mythen. Der Literaturnobelpreis 2026 geht mit Anne Carson an eine Autorin, die nicht nur Figuren aus verschiedenen historischen Epochen zusammenbringt, sondern auch Stilrichtungen mischt. Bekannt wurde sie 1998 mit ihrem Versroman Autobiography of Red, in dem sie einen antiken Mythos mit einer modernen Coming-of-Age-Geschichte verbindet. Die 76-Jährige gilt auch wegen ihres Stilmixes als eine der spannendsten zeitgenössischen Autorinnen.
1: Das Wetter in Nordrhein-Westfalen. Bis zum Abend bleibt es oft locker bewölkt, nur sporadisch ziehen noch Schauer durch, 7 bis 13 Grad. In der Nacht ziehen von den Niederlanden dichte Wolken auf, meist bleibt es aber noch trocken, dazu 4 bis 9 Grad. Morgen breiten sich dann die dichten Wolken weiter aus und es zieht Regen durch. Auch am Nachmittag gibt es nur selten etwas Sonne.
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3: Die Nachrichten mit Detlef Dickmann. Guten Abend. In Berlin haben Linke, Grüne und SPD Sondierungsgespräche über eine mögliche Koalition für die Hauptstadt begonnen. Grundlage dazu ist eine Vereinbarung, die die Parteien zu Clankontakten und Antisemitismus geschlossen haben, wie die Landesvorsitzende der Linken Wolter sagt.
4: Aus unserer Geschichte wächst eine besondere Verantwortung für den Schutz jüdischen Lebens. Wer für uns Verantwortung trägt, im Abgeordnetenhaus wie im Senat, garantiert das. Antisemitismus hat in Berlin keinen Platz.
3: Teilen der Berliner Linken wird eine israelfeindliche Haltung und Kontakte zu kriminellen Clan-Mitgliedern vorgeworfen. Wie der SPD-Fraktionsvorsitzende Krach sagt, sollen solche Verstöße in Zukunft bestraft werden, bis hin zum Fraktionsausschluss.
5: Bei dem Themenfeld organisierte Kriminalität, auch da darf es keine Nähe geben, keine Kontakte geben, sonst hat es Konsequenzen.
3: Die jetzt laufenden Sondierungsgespräche sind noch keine Koalitionsverhandlungen. Die Gespräche sollen zeigen, ob Linke, Grüne und SPD in Berlin eine gemeinsame Basis für eine Regierungsbildung finden. In der ukrainischen Stadt Kramatorsk sind zwei Linienbusse von russischen Bomben getroffen worden. Nach Angaben der Behörden wurden 30 Menschen getötet. Kramatorsk ist die letzte Großstadt in der östlichen Region Donetsk, die noch nicht von Russland erobert wurde. Nils Buhler, WDR Kiew.
6: Russland habe einmal mehr dort zugeschlagen, wo es definitiv kein militärisches Ziel gäbe. Im alltäglichen Leben der Menschen, hieß es in einer Erklärung des Stadtrates von Kramatorsk. Nach dem Angriff auf die beiden Busse wurde der gesamte öffentliche Nahverkehr der Stadt zeitweise eingestellt. Mitte September lebten in Kramatorsk noch etwa 34.000 Menschen. Nach Informationen der Militärverwaltung sind fast 70% der Stadt zerstört. Im Juni wurde eine Evakuierung angeordnet. Familien mit Kindern werden in Sicherheit gebracht, auch unter Zwang. Auch andere Teile des Landes greift Russland weiter an. In Teilen Kiews fiel deshalb die Wasserversorgung aus.
3: Die Billigfluglinie Ryanair streicht die Angebote in Deutschland zusammen. Im kommenden Winterflug

0: wollen. Auch in Münster-Osnabrück gibt es einige zusätzliche Verbindungen. Weeze bleibt ein wichtiger, etablierter Ryanair-Standort mit dem Einzuggebiet Niederlande. Und für Flugreisende bedeutet das, es dürfte wohl teurer werden, wenn insgesamt weniger Verbindungen angeboten werden. Und man muss für günstige Flüge dann vielleicht auch weiter anreisen, wenn die sich in NRW zum Beispiel auf Köln, Bonn oder Münster konzentrieren.
1: Weitere Meldungen jetzt im Überblick. NRW-Innenminister Reul hat sich zu seinem Gesundheitszustand geäußert. Der CDU-Politiker teilte im Innenausschuss mit, dass er nach einer Operation im Sommer unter Ausspracheproblemen leidet. Der 74-Jährige habe den Eingriff vornehmen lassen, um das Zittern einer Hand zu beseitigen. Reul betonte, dass es ihm gut gehe, er sei aber sprachlich etwas lädiert. Zwischen Deutschland und Großbritannien ist heute ein Freundschaftsvertrag in Kraft getreten, der die Folgen des Brexit abmildern soll. Die Zusammenarbeit bei Verteidigung und Wirtschaft wird vertieft. Es geht zum Beispiel aber auch um Visafreiheit bei Klassenfahrten. Die USA klagen den venezolanischen Ex-Staatschef Maduro jetzt auch wegen Folter an und wegen weiterer Verstöße gegen Menschenrechte. Sie werfen ihm bereits Drogenschmuggel vor. US-Truppen hatten Maduro und seine Frau im Januar gestürzt und in die USA entführt.
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4: Mit Zella Erdutsch
5: und Matthias Schnuff.
4: Und Leute, jetzt wird's mal ein bisschen ernster zu Anfang unserer Donnerstag-Feierabend-Sendung. Am 10. Oktober ist nämlich World Mental Health Day und jedes Jahr sterben tatsächlich über 800.000 Menschen an den Folgen von Einsamkeit. Vor allem betroffen sind 18- bis 39-Jährige.
5: Ja, also genau unsere Altersgruppe. Und da ja jetzt auch das Semester wieder losgeht, hier ganz wichtig, die zentrale Studienberatung der Uni Bonn bietet psychologische Beratung an. Und dafür gibt es jeden Donnerstag Sprechstunden von 10 bis 11.
4: Viele können psychische Belastungen gar nicht einschätzen. Deshalb könnt ihr auch sonst vorher einen Termin bei der Anlaufstelle buchen. Das ist überhaupt kein Problem.
5: Und wir wünschen euch ganz viel Kraft da draußen natürlich und auch einen guten Start ins Semester, was hoffentlich euch allen gelingen wird.
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0: Am Dienstag war in vielerlei Hinsicht ein schlechter Tag für die Demokratie, muss ich sagen. Und zwar wurde nicht nur der erste Landtagspräsident einer rechtsextremen Partei gewählt, sondern auch der ehemalige Chef des BND verhaftet.
1: August Hanning war von 1998 bis 2005 Präsident des Bundesnachrichtendienstes, also dem deutschen Auslandnachrichtendienst. Vorgeworfen wird ihm Landesverrat. Er soll über viele Jahre streng geheime Informationen zugespielt bekommen haben und dann weiterverkauft haben.
0: Ab 2014 war er nämlich Berater in Sicherheitsthemen und kaufte zu dieser Zeit die Informationen von seinem ehemaligen Büroleiter ab, der weiterhin beim BND arbeitete. Ihr denkt jetzt bestimmt, warum ist das eigentlich so ein Big Deal?
1: Der BND ist weltweit angesehen und büßt damit so extrem an Ansehen ein. Außerdem wurden die Informationen an andere Geheimdienste verkauft. Welcher Geheimdienst genau, wurde nicht gesagt, dass dieser uns nicht freundlich gestimmt, nur dass dieser uns nicht freundlich gestimmt ist.
0: Ja, bereits 2022 gab es einen ähnlichen Spionagefall im BND, in dem geheime Dokumente sogar an Russland gingen. Allein die Anklage des Landesverrats in diesem Fall ist extrem selten und die Hürden in unserer Demokratie relativ hoch. Das zeigt das Ausmaß dieses Vorfalls schon sehr.
1: Ja, der Präsident des BND nannte den Vorfall eine Frage der nationalen Sicherheit. Also Leute, wir stecken in einer ernsten Situation.
0: Ja, und das alles passiert irgendwie, während wir eine Debatte um die Ausweitung der Befugnisse der Geheimdienste halten. Es bleibt abzuwarten, welchen Effekt dieser Vorteil auch langfristig auf die Politik haben wird. Aber hier geht's natürlich erstmal weiter mit Verrate deine Freunde von Provinz.

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1: Um 18.30 Uhr mit Matthias Schnuff und das sind die Themen. Seit Ende September erst eine weitere Stadtbahn freigegeben und Bonner OB Deus wegen Finanzvorwürfen entlastet. Die Stadtwerke Bonn haben seit Ende September erst eine weitere Stadtbahn freigegeben. Wie der Generalanzeiger berichtet, hinken die Stadtwerke mit dem angepeilten Zeitplan hinterher. Von den 60 stillgelegten Stadtbahnen sind erst 16 Fahrzeuge wieder in Betrieb gegeben worden. Nach dem festgelegten Zeitplan sollten bis zum 7. Oktober 5 Stadtbahnen freigegeben werden. Die langsame Freigabe der Bahn könnte damit erklärt werden, dass die Bahnen teils aufwendige Untersuchungen benötigen als andere Bahnen. Der Bonner Oberbürgermeister Guido Deus wurde vor den Finanzvorwürfen entlastet. Das berichtet der WDR. Deus wurde in den letzten Monaten für eine Beauftragung einer Social-Media-Agentur mit städtischen Geldern und eines bestimmten Chauffeurdienstes kritisiert. Ein Parteifreund von Deus ist an dem Chauffeurdienst beteiligt. Das städtische Rechnungsprüfungsamt konnte bei den Aufträgen aber kein Fehlverhalten feststellen. Die Freigabe sei transparent und nachvollziehbar gewesen. Die Polizei in Troisdorf hat einen mutmaßlichen Straßendealer festgenommen und mehrere Waffen beschlagnahmt. Das berichtet der Generalanzeiger. Der Verdächtige floh zunächst vor der Polizei und verletzte bei der Festnahme zwei Beamte. Bei einer anschließenden Wohnungsdurchsuchung des Verdächtigen fand die Polizei mehrere Kilogramm Amphetamin, Haschisch und Marihuana. Zudem konnten mehrere Schusswaffen festgestellt werden, darunter auch eine Kalaschnikow, sowie eine fünfstellige Summe Bargeld. Das waren die Meldungen mit Matthias Schnuff.
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1: Ja, wenn ihr gerade rausguckt, könnt ihr wahrscheinlich einen wunderschönen Sonnenuntergang beobachten. Heute hat es aber den ganzen Tag fast geregnet und jetzt kommt ein bisschen die Sonne raus. Die nächsten Tage werden auch eher regnerisch bei 9 bis 15 Grad. Die aktuelle Temperatur in Bonn sind 14 Grad.
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0: Zombie von Reese, wird er so ausgesprochen?
1: Bestimmt,
0: ja, Sarah. Reese, der hat eine 6 mitten in seinem Namen, Leute. Das Lied hieß auf jeden Fall Zombie. Und Leute, wir haben ja eine neue Kategorie im Donnerstagfeierabend und zwar Fun Fact mit Julina. Und Julina steht hier gerade und will einen Fun Fact zum Hochschulsport vorstellen. Julina, willkommen und verrat uns mal, was ist dein Fun Fact gerade?
2: Also, erstmal möchte ich einmal damit anfangen, dass ich ein kleines Willkommen an alle unsere Erstis oder alle, die neu in Bonn sind, noch ausrichten möchten.
0: Willkommen!
2: Genau. Und erstmal geht's doch nicht um den Hochschulsport. Und zwar habe ich eine andere Sache noch mitgebracht für alle, die mal in den Hofgarten gucken und sich vielleicht denken, was da manchmal für eine interessant aussehende Sportart gespielt wird. Was gibt's da nämlich? Und zwar einmal bitte den Trommelwirbel. Bonn hat ein eigenes Quidditch-Team.
0: Crazy.
2: Ja, also ich meine, technically heißt es Quadball, aber das ist im Prinzip das gleiche wie Quidditch, nur halt ohne Magie.
1: Okay, also ich habe darunter keine Vorstellung, wie sieht das dann aus? Also, hä?
2: Ja, okay. Okay, ich checke, ja, das ist ein bisschen komplex, aber ich sag dir jetzt ein bisschen was und dann, ich glaube, dann checkst du. Pass auf, also erstmal funktioniert es auch so ein bisschen so, dass die mit einer Art Besen, und das heißt auch actually Besen, mit denen die zwischen den Beinen rumlaufen, auch wenn es eigentlich so ein PVC-Stock eigentlich ist.
0: Okay.
1: Harry Potter.
2: Und die Bälle, die sie benutzen, die heißen auch, wie bei Harry Potter, Quaffle, Bludger und Snitch. Und es gibt auch die gleichen Positionen, Chaser, Keeper, Beater und Seeker. Und es gibt auch diesen Aufbau mit den Ringen auf dem Feld, wo man dann halt die Bälle durchwerfen muss. Genau.
0: Ja, das ist auf jeden Fall sehr Harry Potter basiert, wie man jetzt so raushört. Und das ist ja auch von der Uni, oder?
2: Nee.
0: Okay.
2: Nee, das ist tatsächlich, aber gut.
0: Hey.
2: Gut, dass du jetzt was zum Thema Uni sagst. Dann können wir nämlich jetzt wunderbar über den Hochschulsport sprechen. Da habe ich jetzt euch nämlich noch als Info mitgebracht. Da gibt es auch eine Menge coole Sachen, wie jetzt zum Beispiel Tanzsport, Kampfsport, Ballsport, Wassersport. Es gibt auch eine eigene Kletterhalle.
0: Alle Arten von Sport.
2: Ja. Es gibt auch sogar eine eigene Kletterhalle und das Fitnesszentrum Halle 5, was so ein bisschen ist wie so ein kleines Gym. Und es ist halt mega cool, weil es ist halt dieser Sport, den man vielleicht schon mal machen wollte. Und es ist halt deutlich günstiger, als wenn man es woanders macht.
1: Ja, als Ersti frage ich mich da natürlich,
0: als
1: natürlich
0: Ersti.
1: Jetzt genau als Langjähriger nicht mehr Ersti, ist es natürlich trotzdem zu wissen, wichtig zu wissen, wie kann ich denn überhaupt daran teilnehmen?
2: Ja, also wir haben jetzt natürlich perfektes Timing. Und zwar ab morgen kommt online, was das nächste Semester alles an Programmsachen geben wird. Achtung, das hat ein neues Buchungsprogramm für alle, die nicht Erstis sind und das andere gewohnt sind. Und das tatsächliche Buchen ist dann aber erst ab dem 15. nächste Woche. Und ich kann euch schon mal empfehlen, bei beliebten Sachen sollte man besser schnell sein und wirklich gucken, ab wie viel Uhr man buchen kann, weil manche Sachen sind wirklich schnell weg. Und vorher, auch ganz wichtig, muss die Semesterkarte gebucht werden, weil man kann erst dann am Ende den Sportkurs buchen. Genau.
0: Das ist so crazy. Ich habe noch nie was beim Hochschulsport besucht, tatsächlich auch noch nie irgendwie versucht. Ich will es jedes Semester wieder neu machen, mache ich aber nicht. Hey, aber erstmal vielen Dank an unsere Bonn FM Reporterin Julina für den Fun Fact und über die Infos zum Hochschulsport. Wir wünschen allen Erstis einen schönen Start, einen schönen sportlichen Start. 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

0: Ja, Leute, das neue Semester steht vor der Tür und wir haben schon ganz viel darüber geredet und ein Studiengang ist wirklich wie immer komplett rappelvoll, die Medizin. Und in Medizin reinzukommen, ist deswegen auch für viele StudentInnen einfach eine Herausforderung.
1: Trotz der hohen Nachfrage gibt es in vielen Regionen einen Ärztemangel, vor allem auf dem Land. Und das Land NRW wollte dem entgegenwirken und vergab Medizin Studienplätze an Menschen, die sich vertraglich verpflichten, nach dem Studium auf dem Land zu arbeiten.
0: Ja, genau, diese Landarzt-Arztverträge hatten aber einen Haken, obwohl man sich dann entscheiden konnte zwischen den Kategorien Allgemeinmedizin, Innere Medizin und Pädiatrie, also Kinder- und Jugendmedizin, hat das Land NRW verlangen können, dass man dann trotzdem als normaler Hausarzt eingesetzt werden kann.
1: Ja, stellt sich für viele jetzt ein Problem dar. Knapp 1200 junge Menschen haben so einen Vertrag. 17 AbsolventInnen und weitere Studis klagen gegen die Gestaltung der Verträge. Sie fühlen sich vom Land hintergangen und wollen weiterhin die Richtung studieren und arbeiten, die sie ausgesucht haben.
0: Ja, die Argumentation ist natürlich ganz einfach. Lebensumstände ändern sich und der Bedarf kann sich auch ändern. Die Strafen in den Verträgen sind, by the way, immens, wenn man nicht das macht, was das Land sagt. Man kann nämlich dann bis zu 250.000 Euro zahlen, weil das Land muss selber übrigens 300.000 Euro für einen Medizinstudienplatz investieren. Was sagt ihr dazu? Findet ihr diese Klage gerechtfertigt? Und weil wir gerade bei Ärzten waren, kommt natürlich hier etwas von den Ärzten.

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1: Die Nachrichten mit Stefan Fries. Guten Abend.
2: Unser Anspruch ist klar, Deutschland muss wieder zurück an die Spitze.
1: Bundeswirtschaftsministerin Reiche geht davon aus, dass das Wirtschaftswachstum in diesem Jahr bei 1,3% liegen wird. Im Frühjahr war man noch von nur 0,5% ausgegangen. Maximilian Ulrich, WDR Berlin.
3: Zwei Drittel des aktuellen Wachstums entstehen durch Ausgaben des Staates, etwa in neue Brücken, Straßen oder auch Waffen für die Verteidigung. Dafür nimmt Deutschland große Schulden auf. Außerdem kaufen gerade viele Unternehmen weltweit energieintensive Güter aus Deutschland wie Stahl, Dünger oder Aluminium auf Vorrat. Das kurbelt die Exportwirtschaft an. Der private Konsum hingegen bleibt zurückhaltend, weil die Menschen angesichts der hohen Preise für Benzin oder Strom ihr Geld vorsichtig ausgeben. Um die privaten Investitionen wieder anzukurbeln, braucht es laut Katharina Reiche eine Entfesselung von Kapital, Talent und Technologie. Deutschland habe all das, es müsse jetzt aber schnelle Reformen geben, sagte Reiche.
1: NRW-Innenminister Reul hat sich zu seinem Gesundheitszustand geäußert. Der CDU-Politiker teilte im Innenausschuss mit, dass er nach einer Operation im Sommer unter Ausspracheproblemen leidet. Der 74-Jährige habe den Eingriff vornehmen lassen, um das Zittern einer Hand zu beseitigen. Reul betonte, dass es ihm gut gehe, er sei aber sprachlich etwas lediert. Und auch das hier ist passiert. In Tuttlingen in Baden-Württemberg hat die Polizei einen Afghanen erschossen. Er war mit Pistole im Hof des Rathauses unterwegs und hatte das Feuer auf die Beamten eröffnet. Der Billigflieger Ryanair will sein Angebot in Köln ausbauen. Deutschlandweit sollen allerdings Verbindungen gestrichen werden. Das irische Unternehmen kündigte zum Winterflugplan 700.000 Plätze weniger an. Ein vermutlich betrunkener Lokführer hat im Münsterland für Probleme gesorgt. Der 31-Jährige hatte seinen Güterzug auf offener Strecke gestoppt, offenbar war er eingeschlafen. In Berlin schließt vor Weihnachten ein ungewöhnliches Museum, das den Schauspielern Bud Spencer und Terence Hill gewidmet ist. Das Bud Spencer Museum zeigt seit mehr als 5 Jahren Originalkostüme und Requisiten aus ihren Filmen. Seitdem waren Hunderttausende Besucher da. In letzter Zeit kommen aber immer weniger. Der Betreiber sagt, wegen Bauarbeiten vor dem Museum. Deshalb und wegen behördlicher Auflagen und fehlender Unterstützung aus der Berliner Kulturförderung müsse man das Bud Spencer Museum in Berlin vor Weihnachten zumachen. Das war WDR aktuell. Das Wetter in Nordrhein-Westfalen. Locker bewölkt, selten Schauer bei 7 bis 13 Grad. Auch in der Nacht meist trocken bei 4 bis 9 Grad. Morgen breiten sich dann die dichten Wolken weiter aus und es zieht Regen durch. In Herford bis 12 Grad, in Hamm 13 und in Düsseldorf bis 14 Grad. Am Samstag gibt es auch längere sonnige Phasen, vereinzelte Schauer und selten ein kurzes Gewitter bei 12 bis 16 Grad. Der Sonntag bringt windiges und wechselhaftes Herbst.

0: Ja, ich erinnere mich nicht an viel. Auch gar nicht, ich war gar nicht so betrunken, aber ich glaube, es war sehr cringe.
1: Ja.
0: Also ich habe so ein Bild von mir, von der Asti-Party, und ich muss sagen, boah, zum Glück sehe ich nicht mehr so aus.
1: Hey, dann Sarah, wie war deine? Character Development. Ja, meine war tatsächlich vor 4 Jahren, upsie, Leute, auch nicht mehr im Regelstudienzeit, aber ist okay, wenn man auch so viele andere Sachen neben dem Studium hat. Also meine war im Jahr 2022, die war damals im Mensa-Zelt, Clap, wer sich noch dran erinnert, als die Mensa vor dem Hauptgebäude war, da war die erste Party. Sie war eigentlich ziemlich süß. Ich bin immer noch mit den Leuten befreundet, die ich dort kennengelernt habe. Ja, genau. Und wir haben tatsächlich gleich auch noch eine Live-Schalte. Wir haben Reporter vor Ort bei der jetzigen Ersti-Party und da werden wir euch fragen, ja, wie denn eure Meinung gerade zur Ersti-Party im Jahre 2026 ist. Bis dahin hört ihr Jelen, Blockütsch und Weathers. Viel Spaß!
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0: Leute, das war Kusura Bagma von Block Üç. Und gerade ist ja in der Aula die große Ersti-Party im Hauptgebäude. Und unsere Bonn FM Reporter Freddy und Anna sind für euch live
1: Freddy,
0: dort.
1: Anna, könnt ihr uns hören? Leute, wie ist die Stimmung im Arkadenhof gerade?
2: Ja, wir können euch ganz gut hören. Wir sind hier.
1: Leute, wie ist die Stimmung?
2: Die Stimmung ist mega. Also ich muss sagen, die Musik ist fett. Falls man uns nicht so super versteht, gerade liegt es daran, weil hinter uns schon ordentlich was abgeht. Anna, wie findest du es?
3: Ja, wir waren auch gerade schon mal oben in der Partyhalle. Tatsächlich sind schon einige am Tanzen und auch unten im Arkadenhof ist eine Menge los. Hier wird schon ordentlich gefeiert.
0: Geil,
2: also, ihr
0: Leute.
2: Ihr verpasst was, Leute.
0: Hey, ja, hey. Ich habe jetzt schon FOMO. habt ihr denn...
2: Zu Recht, Leute.
0: Ja.
2: Aber wir haben natürlich nicht nur uns beide hier, sondern wir haben auch ein paar waschechte Erstis quasi, die hier ihren Weg bis zum Arkadenhof gefunden haben. Und zwar drei Leute, die hier gerade stehen. Ich mache einfach mal die Runde. Wer bist du denn? Wie heißt du?
4: Sophie.
2: Sophie, was studierst du?
4: Medienwissenschaften und Altamerikanistik.
2: Mega. Und du bist hier mit deinen Freunden, neuen Freunden?
4: Neuen Freunden, ja.
2: Wer seid ihr?
5: Ich bin Johanna. Hi.
6: Ich bin Sophia.
2: Finde ich ultra cool schon mal, dass ihr euch hier direkt traut, gemeinsam hier in die Live-Schalte mit reinzugehen. Wie war denn das Welcome so bisher für euch?
5: Also ich fand es auf jeden Fall sehr informativ. Ich fand es gut, dass man nochmal so alle Angebote präsentiert gekriegt hat und auch, dass man so die Gesichter dazu gesehen hat und alle nochmal so getroffen hat. Also ich fand es auf jeden Fall sehr cool, auch mit den verschiedenen Ständen und den verschiedenen Fakultäten hier. Also mir hat es gut gefallen.
7: Ja, ich fand es auch ganz cool. Ich fand auch das Welcome vom Lektor heute ganz gut, weil man alles nochmal einmal so gesehen hat und es hat nicht zu lange gedauert, aber lang genug. Ja.
2: Ja, jetzt hast du ja auch schon gesagt, oder dass du Mevi studierst. Was studiert ihr zwei denn hier vorne? Sag nochmal kurz euren Namen und was ihr macht.
7: Ich bin Johanna, ich studiere Germanistik und SKGM.
8: Ich bin Sophia und ich studiere auch Medienwissenschaften und Englisch.
3: Okay, ihr steht jetzt ja hier so schön zusammen. Was erwartet ihr denn heute Abend von der Party und vom Abend generell?
8: Ich glaube einfach gute Musik. vielleicht neue Leute kennenlernen noch, so ein bisschen sich mit anderen unterhalten, auch vielleicht außerhalb des eigenen Studiengangs und ja, einfach eine gute Zeit haben, glaube ich.
7: Ja, ich will auch gerne noch mal ein paar neue Leute treffen und ich will auf jeden Fall noch tanzen.
3: Und worauf freut ihr euch generell, wenn ihr ans Studium und an Bonn denkt?
6: Worauf freut ihr euch am meisten?
8: Ja, einfach auch eine gute Zeit, was zu lernen. Ja.
2: Auf jeden Fall sehr ehrbar schon mal, dass man hier auch fürs Lernen natürlich ist und nicht nur für Stadt Bonn hingekommen seid. Seid ihr hingezogen? Alle drei nicken. Und wie ist das jetzt so für eure nächste Zeit quasi dann danach? Was erwartet ihr? Nicht die Zeit danach, was ist jetzt richtig für Blödsinn? Was habt ihr noch Bock heute vielleicht zu machen? Was sind eure Top 10 Tanzmoves, die ihr gleich performen werdet?
7: Ja, auf jeden Fall. Die Qualle. Okay, also könnt jetzt nicht sehen, aber es ist ein sehr cooler Dance-Move auf jeden Fall.
2: Es ehrt sich auf jeden Fall schon sehr, dass du es direkt übersetzt fürs Radio bei uns. Also ihr habt gerade gesehen, wie eine sehr ausschweifende Schmetterlingsarmbewegung gemacht wurde. Also die drei haben auf jeden Fall schon richtig Bock und ich glaube, das ist sehr stellvertretend hier für die ganzen Leute, die hier um uns auch rumstehen. Also es fühlt sich immer mehr, Anna, und ich habe das Gefühl, da geht noch was.
3: Ja, wir sind mal gespannt, wie der Abend sich noch so entwickelt, aber die Stimmung ist gut, wir haben Bock, es kann weitergehen.
1: Ja, dann...
2: Also, ich habe ein bisschen FOMO immer noch, dass ich kein Erstteamer bin und ich glaube auch, ihr zwei, vielleicht geht es doch nochmal irgendwie jetzt auf Party. Bleibt nicht zu lange im Studio.
1: Vielen Dank, Freddy. Dann wünschen wir euch natürlich da draußen einen schönen Studienstart und wir danken unseren Bonn FM ReporterInnen und natürlich auch den Teilnehmenden dafür, dass sie sich an die Live-Schalte getraut haben. Und wünschen euch natürlich noch ganz viel Spaß auf der Ersti-Party, egal ob ihr schon da seid oder vielleicht sogar noch hingeht.
0: Viel Spaß. Ciao. Tschüss.

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1: Um 19.30 Uhr mit Matthias Schnuff und das sind die Themen. Seit Ende September erst eine weitere Stadtbahn freigegeben und Bonner UB Deus von Finanzvorwürfen entlastet. Die Stadtwerke Bonn haben seit Ende September erst eine weitere Stadtbahn freigegeben. Wie der Generalanzeiger berichtet, hinken die Stadtwerke mit dem angepeilten Zeitplan hinterher. Von den 60 stillgelegten Stadtbahnen sind erst 16 Fahrzeuge wieder freigegeben worden. Nach dem festgelegten Zeitplan sollten bis zum 7. Oktober 5 Stadtbahnen wieder freigegeben werden. Die langsame Freigabe der Bahn könnte damit erklärt werden, dass die Bahnen teils aufwendigere Untersuchungen benötigen als andere. Der Bonner Oberbürgermeister Guido Deus wurde von Finanzvorwürfen entlastet. Das berichtet der WDR. Deus wurde in den letzten Monaten für eine Beauftragung einer Social-Media-Agentur mit städtischen Geldern und eines bestimmten Chauffeurdienstes kritisiert. Ein Parteifreund von Deus ist an dem Chauffeurdienst nämlich beteiligt. Das städtische Rechnungsprüfungsamt konnte bei den Aufträgen aber keinerlei Fehlverhalten feststellen. Die Vergabe sei transparent und nachvollziehbar gewesen. Die Polizei hat in Troisdorf einen mutmaßlichen Straßendealer festgenommen und mehrere Waffen beschlagnahmt. Das berichtet der Generalanzeiger. Der Verdächtige floh zunächst vor der Polizei und verletzte bei der Festnahme 2 Beamte. Bei der anschließenden Wohnungsdurchsuchung des Verdächtigen fand die Polizei mehrere Kilogramm Amphetamin, Haschisch und Marihuana. Zudem konnten mehrere Schusswaffen sichergestellt werden, darunter auch eine Kalaschnikow und eine 5-stellige Summe Bargeld. Das waren die Meldungen mit Matthias Schnuff.
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1: Ja, der Herbst steht endlich vor der Tür und heute war es regnerisch und teilweise sehr bewölkt. Es soll auch in den nächsten Tagen so bleiben mit viel Regen und stärkeren Regenschauern. Und die Temperaturen liegen dabei zwischen 8 und 16 Grad. Die aktuelle Temperatur in Bonn sind 13 Grad. Genau.
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0: Das war Fool's Gold von Latin Greek und Leute, willkommen beim großen Unibon Quiz. Passend zum Start der ersten Woche tatsächlich. Ich bin euer Quizmaster Sally und werde unsere Duellantinnen auf die Probe stellen, ob sie die Unibon wirklich so kennen, wie sie es sollten. Leute, ich habe 3 Duellantinnen hier, stellt euch mal vor.
1: Hi, ich bin Janis.
2: Ich bin Julina.
3: Und ich bin Matthias.
0: Ja, Janis, Julina und Matthias werden jetzt gegeneinander antreten. Ich werde euch 3 Fragen passen, also zum Thema Unibon stellen. Und wir werden herausfinden, ob ihr die Unibon wirklich so kennt, wie ihr es solltet, weil ihr schon langjährige Studenten an dieser Uni seid. Ja, eine Frage richtig heißt ein Punkt. Es gibt keine Abzüge. 7 Fragen insgesamt. Wir fangen mal an mit der ersten Frage. Wie heißt der Wissenschaftspodcast der Uni?
3: Nachgefragt?
0: Nein.
2: Was? Ich wusste nicht, dass das...
0: Oh mein Gott! Ups. Ja, das ist kein guter Start, Leute. Wollt ihr denn irgendwas raten? Ich weiß gar nicht, was hast du gerade gesagt?
3: Nachgefragt. Ja. Ich dachte, der heißt so, aber ich glaube, das ist halt...
0: Ich glaube, er hat auch geraten. Was habt ihr denn? Habt ihr was?
2: Ich habe gar nichts.
0: Oh mein Gott, Leute, der erste Punkt geht an niemanden. Der Wissenschaftspodcast der Uni heißt Hypothese-Podcast.
3: Oh, nicht für einen Name.
0: Ja, da kommt ein Wissenschaftler, eine Wissenschaftlerin der Uni, kommt zu dem Podcast und mit einer Hypothese und der wird dann vorgestellt, basically. Mhm. Es gibt ziemlich viele Folgen, pro Monat eine Folge. Genau, wir machen weiter mit der Frage Nummer 2. Vielleicht wird das ja für euch ein bisschen leichter sein. Und die erste Frage, den ersten Punkt werden wir endlich mal vergeben können. Wie viele Dezernate hat die Uni Bonn?
3: Sarah, das weißt du aber auch nur, weil du bei der Uni arbeitest.
0: Ja, mein Team macht 11. Auch die Hypothese-Pod. Nee.
3: Okay, perfekt.
2: Was hast du gesagt? 10?
3: 11.
2: Oh, ich. Okay.
3: 24.
0: Weniger als 11.
2: Oh. 10.
0: Weniger als 10.
3: 8.
0: 9 wäre es gewesen, Leute. Aber ich bin im Dezernat 8 tatsächlich.
2: Ja, das ist das Letzte, was zählt.
0: Hey.
2: Spaß.
0: Hey, danke, Julina. Frage Nummer 2, Punkt 2 geht auch an niemanden. Es steht immer noch Gleichstand. Vielleicht beruhigt euch das ja. Keiner von euch hat einen Punkt. Wir machen weiter mit der nächsten Frage. Es ist eine Wahrheitsfrage. Ihr müsst sagen, ob sie wahr oder falsch ist. Die Uni Bonn ist die einzige Universität in Deutschland mit einer Abschlussfeier.
2: Nein, falsch.
3: Keine Ahnung. Also ich sag einfach ja, weil die anderen nein gesagt
0: ja.
3: haben.
0: Was? Also so eine, wo man die Hüte hochwirft, also Universität, nicht Hochschule.
1: Die einzige.
2: What?
0: Ja.
3: What?
2: Das ist crazy, das ist voll traurig.
0: Ich muss aber auch sagen, ich habe das jetzt nicht recherchiert. Ich habe das mal gelesen irgendwo und war so, ja.
3: Bester Quizmaster.
0: Deshalb, Matthias, du bekommst den ersten Punkt und vielleicht kann ja jetzt einer von Julina oder Janis den ersten Punkt auch bekommen mit der Frage Number 4. Das ist eine Schätzfrage. Wer am nächsten ist, bekommt den Punkt. Wie viele Bücher und Magazine hat die ULB?
2: Boah.
0: Insgesamt.
3: Nur die ULB? Also nur der Standort ULB?
0: Alles. Alle.
1: Boah, das hast du mir sogar irgendwann noch gesagt.
2: Alle BIPs genau. Überhaupt oder nur die ULB jetzt?
0: Alle BIPs. Also die ULB ist ja das Zentrale.
2: Boah. Ich sag 10.000.
3: Ich sag 1,2 Millionen.
1: Ich sag 100 Millionen.
2: Was? Warum hab ich so
0: Es ist weder das, was ihr alle gesagt habt, aber Matthias war trotzdem am nächsten dran. 100 Millionen ist crazy viel, 10.000 ist crazy wenig. Tatsächlich sind es über 2 Millionen. Ich habe die genaue Zahl auch nicht im Kopf, aber es sind über 2 Millionen Bücher.
2: Hilfe.
0: Ja, es ist gut. Ich habe am Anfang auch so 5.000, glaube ich, geschätzt.
2: Okay, da war ich besser.
0: Frage Nummer 5, das müsst ihr aber wissen, Leute. Matthias, du hast 2 Punkte, richtig?
3: Ja, Matthias, also wenn die Schätzfrage, Punkte, wenn ich am nächsten dran war, ein Punkt
0: du
3: ist,
0: hast,
3: ja.
0: Ja, dann hast du, Matthias bekommt seinen zweiten Punkt. Ihr habt immer noch 0 Punkte, Leute. Zumindest verliert ihr gemeinsam.
2: Ja.
0: Frage Nummer 5, wann wurde die Uni gegründet?
3: 1852.
1: 1795.
2: 1849?
0: Leute, wie könnt ihr das nicht wissen? Die Uni wurde 18... Warte, jetzt bin ich auch unsicher. Die Uni wurde Die Uni.
3: Die wird gerade übrigens live gegoogelt. Tatsächlich vom Quizmaster höchstpersönlich.
0: Oh, Leute, ja. 1818, wie könnt ihr das nicht wissen?
2: Oh mein Gott, natürlich.
0: Leute, Mann, das war jetzt keine Scherzfrage. Keiner von euch bekommt einen Punkt. Ich bin eher schockiert.
3: Aber die Uni Bonn hätte mal so ein cooles Logo haben müssen, wie so Sportvereine, wo dann halt die Zahl unten drin steht.
2: Aber ich glaube, das steht auf den Pullis drauf.
3: Nein, hä?
0: Da
2: steht auf den Pullis.
0: Genau,
2: das steht
3: auf den Pullis. Ja, aber doch nicht im Uni-Logo.
0: Ja, hey, du bekommst gleich einen Minuspunkt, Matthias. Hey, nein, wir machen jetzt weiter mit der nächsten Frage. Es sind noch zwei Fragen offen. Vielleicht bekommt ihr beide, also Julina und Janis, noch so einen, ja, so einen Punkt zum Ende hin. So einen Mitleidspunkt, danke. Frage Nummer 6. Das ist auch eine Schätzfrage. Wer am nächsten dran ist, bekommt den Punkt. Wie viele Promovierende hat die Uni Bonn?
2: Zurzeit? Oder
0: ja,
2: so?
0: Also Standpunkt. Stichtag 2023 war es.
2: Aber so gerade aktiv?
0: Ja.
3: Also ein Promovierender, nur um klarzustellen, ist jemand, der gerade seinen Doktor macht, richtig?
0: Mhm.
3: Boah, das ist ja mega schwer.
2: Ich sag so 100.
1: Ich sag 150.
3: Na, ich sag 300. Aufwärts.
0: Also ihr seid alle drei ziemlich weit unten. Matthias war trotzdem am nächsten dran, Alter. Weil die Uni Bonn hat 6.769 Promovierende, Stichtag 2023, wenn ich es noch richtig im Kopf habe. Deshalb, Matthias, du bekommst den dritten Punkt. Jetzt ist auch noch ein Punkt offen, Leute. Janis, Julina, immer noch 0 Punkte, beide. Zusammen zumindest. Ihr könnt euch vielleicht den letzten Punkt teilen, wenn ihr euch zusammentun möchtet, weil anscheinend könnt ihr auch einzeln nicht gegen Matthias bestehen. Jetzt mit der letzten Frage. Es ist eine Wahr- oder Falsch-Frage. Der jüngste Professor in Deutschland wurde mit 25 Jahren in das Exzellenzcluster in Hausdorff Center for Mathematics berufen.
3: Ja. Ich glaube, das war sogar irgendein Informatik-Prof von unserer Uni.
0: Achtet auf die Details.
2: Ja, dann nein, I
0: ja,
2: guess.
0: Dann, ja, okay, sorry, das war jetzt mein Fehler. Hey, das hätte ich nicht sagen sollen. Also generell, der Fakt ist richtig, der jüngste Professor war auch an der Uni Bonn, der wurde aber nicht mit 25 Jahren in das Exzellenzcluster berufen, sondern mit 24.
3: Welcher war das? War das Professor Dr. Peter Martini?
0: Ich habe den Namen nicht im Kopf. Ich bin kein guter Quizmaster. Leute, Matthias hat gewonnen mit 3 Punkten. Julina und Janis haben zusammen verloren, beide mit 0 Punkten. Ich hoffe, ihr habt zu Hause gut mitgequizt. Schreibt doch eure Antworten an uns an die 0174575745 und die 6. Und bis dahin kommt Power Sex Dreams von Annika Bennett.
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0: Ja, Leute, das war Power, Sex and Dreams. Und wir kommen langsam zum Ende dieser Sendung, aber wir können euch natürlich nicht entlassen ohne die
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2: Wir haben einmal für alle Comedy-Fans da draußen die Punchline-Comedy. Das ist eine Open-Mic-Comedy-Show mit 7 Comedians. Das Ganze findet statt morgen, also am 9. Oktober von 20 bis 22 Uhr im Sion Carré in Carré in Bonn und kostet 16 Euro Eintritt. Falls das nicht so euer Ding ist, haben wir auch noch den Mädels-Flohmarkt für euch. Das Ganze besteht aus Musik, Drinks und einem Flohmarkt. Das ist am Sonntag von 15 bis 19 Uhr im Brückenforum und kostet 5 Euro Eintritt. Als letztes haben wir noch das Spiel von den Bonner Baskets versus Jena. Das Ganze findet statt morgen am Freitag von 20 Uhr im Telekom Dom in Hartberg und kostet 16,80 Euro für Studis für einen Stehplatz.
0: Ja, Leute, wo seht ihr euch denn so? Und ich gebe die Frage direkt mal weiter an mein Studioteam hier. Wo würdet ihr so hingehen? Worauf habt ihr Bock?
3: Julina, antworte gerne als erstes.
2: Okay, ich darf anfangen. Ich glaube, von den Sachen würde ich wohl am ehesten noch zum Mädelsflohmarkt gehen. Ich brauche eine neue Hose.
3: Findet man Mail auf dem Mädelsflohmarkt? Ich glaube, ich würde mich da auch sehen. Ich glaube, Julina, wir hätten maybe Sonntag ein Date. Hey, Matthias, was ist mit dir? Wo siehst du dich?
0: Ja, ich war gestern schon bei den Baskets zum Champions League Auftakt. Und zwar ziemlich cool, aber ich glaube, zweimal ist dann auch doch ein Stück zu viel. Ich würde ultra gerne mal zu so einer Comedy gehen, aber ich bin nicht da, leider. Also, aber irgendwann kommt die Zeit, da werde ich mal zur Comedy gehen.
3: Bald. Hey, ich würde auch gerne mal zu einer Comedy-Show gehen. Leute, wo seht ihr euch am Wochenende? Wo seid ihr? Was macht ihr aus diesem wunderschönen Herbstwochenende? Schreibt es uns doch an die 01745757545 und die 6.

0: Honeymoon. Und Leute, wir sind kurz vorm Ende unserer wundertollen Donnerstag-Feierabend-Sendung.
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0: Genau, hier ist der. Es tut mir leid, ich war ein bisschen zu voreilig. I'm so sorry. Aber ja, es war ein sehr, sehr langer Tag und da haben wir uns überlegt, was wir eigentlich machen, um so am Ende des Tages runterzukommen. Matthias, was machst du denn?
2: Also eigentlich chill ich immer mit einem, ich mach mir mal einen Tee. Erstmal einen Tee.
0: Das ist süß, ja. Ich versuche so ein bisschen kreativer zu sein und so ein bisschen auch mal so Bücher auszumalen, so ein bisschen. Hey, aber that's just me. Leute, was macht ihr denn, um ja runterzukommen am Ende des Tages? Schreibt es uns doch an die 01745757745 und die 6. Und hiermit würden wir uns auch von euch verabschieden. Vor euch an den Mikros waren Zeller Aldutsch
2: und Matthias Chenou.
0: Und wir sagen tschüss und ein schönes Wochenende.
2: Tschüss.
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2: 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Heute im Studio Susanne Daubner.
3: Einen schönen guten Abend. Ich begrüße Sie zur Tagesschau. Bundesfinanzminister Klingbeil will mit seiner Einkommensteuerreform vor allem eines entlasten. Und zwar insbesondere Familien und kleine sowie mittlere Einkommen. Heute hat er seine Pläne im Bundestag vorgestellt. Sie sehen unter anderem einen höheren Grundfreibetrag vor, außerdem mehr Kindergeld und weniger Steuern auf Sonn- und Feiertagszuschläge. Kritik an den Plänen kommt aus der Opposition, aber auch aus der Union. Klingbeil hat seine Reform verteidigt.
4: Lars Klingbeil kommt mit einer Schiene am Knie. Seine Bewegungsfreiheit eingeschränkt seit einer Sportverletzung. Wenig Spielraum. Als Finanzminister kennt er das schon.
5: Wir entlasten die Bürgerinnen und Bürger in unserem Land mit 10 Milliarden Euro. Und ich will hier betonen, das ist angesichts der schwierigen Haushaltslage, in der sich unser Land befindet, keine geringe Summe.
4: Bei der geplanten Steuerreform soll etwa eine Familie mit 2 Kindern und 60.000 Euro Bruttoeinkommen um 600 Euro im Jahr entlastet werden.
5: 600 Euro, das ist für eine Familie eine Menge Geld. Und es macht einen Unterschied im Leben, vor allem wenn man am Monatsende, wie das für viele in unserem Land der Fall ist, jeden Euro zweimal umdrehen muss.
4: Die Opposition kritisiert, gleichzeitig soll es aber neue oder höhere Steuern auf Plastik, Tabak und Alkohol geben, sowie Kürzungen im Gesundheitssystem. Dadurch schnitten viele Bürger unter dem Strich schlechter ab.
6: Wenn Sie erzählen, dass Sie untere und mittlere Einkommen mit der Einkommensteuer hier entlasten, dann ist das für Millionen von Menschen einfach falsch. Und das wissen die Menschen.
7: Wer ein so kleines Einkommen hat, dass es unter den Grundfreibetrag fällt, kann durch eine Einkommensteuerreform nicht entlastet werden.
4: Die AfD fordert eine umfangreichere Reform.
8: Die vorgesehene Entlastung reicht nicht einmal aus, um die kalte Progression vollständig auszugleichen.
4: Kalte Progression ist, wenn eine Gehaltserhöhung komplett durch die Inflation aufgefressen wird, aber dennoch zu einer höheren Besteuerung führt. Hier will auch die Union noch Änderungen.
9: Diesen Kaufkraftverlust auszugleichen, das sind Milliardensummen, aber bezogen auf den Gesamthaushalt ist das überschaubar. Das sollten wir gemeinsam angehen.
4: Der Gesetzentwurf soll nun in den zuständigen Ausschüssen nochmal diskutiert werden.
3: Soweit also die Pläne der Bundesregierung. Wie hoch die Entlastung der Bürgerinnen und Bürger am Ende tatsächlich ausfällt, das hängt von verschiedenen Faktoren ab, etwa von der Höhe des Einkommens und der Anzahl der Kinder. So mancher hat schon jetzt mal durchgerechnet, was das für ihn oder sie persönlich bedeuten dürfte, so zum Beispiel 2 Frauen in Teilzeit.
10: Seit 20 Jahren kümmert sich Marie-Therese Neumann um alte Menschen. Knapp 3.700 Euro brutto verdient die verheiratete Mutter dabei mit ihrer 70%-Stelle. Von der Einkommensteuerreform erhofft sie sich eine monatliche Entlastung.
11: 200, 300 Euro wären was, das würde man merken.
10: Doch so viel wird es im kommenden Jahr für die Pflegefachkraft wohl nicht werden.
12: Da kommen wir in etwa auf 10 Euro im Monat und mit dem Kinderfreibetrag, auch da geht es ein bisschen hoch, aber nur auf 15 Euro im Monat. Also auch da in

0: gerade für eine verbeamtete Lehrerin alleinerziehend so 13, 15 Euro übrig. Und das ist gar nicht jetzt die steuerliche Entlastung, sondern vor allem im Kindergeld. Also das steigt.
1: Sorgen macht ihr aber etwas ganz anderes.
0: Ich denke, vor allem in dem Moment ist ein ganz großes Ungerechtigkeitsempfinden in der Gesellschaft. Und das wäre eigentlich das richtige Signal gewesen, den geringer Verdienenden wirklich auch mehr zu geben und die bisschen besser Verdienenden dann auch härter zu besteuern.
1: Dennoch, sagt sie, sei jeder Euro an Entlastungen will.
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1: Die Nachrichten mit Stefan Fries. Guten Abend.
2: Wir erhöhen den Kinderfreibetrag, wir erhöhen das Kindergeld und wir erhöhen den Arbeitnehmerpauschbetrag.
1: Bundesfinanzminister Klingbeil verspricht Menschen mit kleinen und mittleren Einkommen mehr Geld im Portemonnaie. Seine geplante Steuerreform soll einer Durchschnittsfamilie mit zwei Kindern 600 Euro im Jahr bringen. In der Bundestagsdebatte heute reichte das aber vielen nicht. Mario Kubina, WDR Berlin.
3: Die AfD spricht von einem Etikettenschwindel und fordert mehr Entlastungen als die geplanten 10 Milliarden im Jahr. Eine Summe, die man nicht kleinreden sollte, findet die Union. Aber auch CDU und CSU wollen eigentlich mehr. Grüne und Linke sehen große Gerechtigkeitslücken im Steuersystem, die auch mit der geplanten Reform nicht geschlossen würden. Die Pläne gehen jetzt in die zuständigen Bundestagsausschüsse.
1: In der ukrainischen Stadt Kramatorsk sind zwei Linienbusse von russischen Bomben getroffen worden. Nach Angaben der Behörden wurden 33 Menschen getötet. Kramatorsk ist die letzte Großstadt in der östlichen Region Donetsk, die noch nicht von Russland erobert wurde. Nils Buhler, WDR Kiew.
4: Russland habe einmal mehr dort zugeschlagen, wo es definitiv kein militärisches Ziel gäbe. Im alltäglichen Leben der Menschen, hieß es in einer Erklärung des Stadtrates von Kramatorsk. Nach dem Angriff auf die beiden Busse wurde der gesamte öffentliche Nahverkehr der Stadt zeitweise eingestellt. Mitte September lebten in Kramatorsk noch etwa 34.000 Menschen. Auch andere Teile des Landes greift Russland weiter an. In Teilen Kiews fiel deshalb die Wasserversorgung aus.
1: Außerdem war das hier heute noch Thema. Die Bundesregierung erwartet in diesem Jahr ein Wirtschaftswachstum von 1,3%. Im Frühjahr war noch von 0,5% die Rede. In Berlin haben Linke, Grüne und SPD Sondierungsgespräche für eine gemeinsame Landesregierung vereinbart. Die Parteien erklärten, dass sie keine antisemitischen Vorfälle dulden werden. NRW-Innenminister Reul hat sich zu seinem Gesundheitszustand geäußert. Der 74-jährige CDU-Politiker teilte mit, dass er nach einer Operation unter Ausspracheproblemen leidet. Nach fast 40 Jahren soll es offenbar wieder ein Formel-1-Rennen in Afrika geben. Medien berichten, dass es ab 2030 jährlich ein Rennen in Ruanda in Zentralafrika geben soll. Julius Herrmann berichtet.
5: Für die Serie wäre es das erste Rennen auf dem Kontinent, seit 1993 in Kyalami in Südafrika. Getrieben wurde die Rückkehr nach Afrika vor allem von Rekordweltmeister Lewis Hamilton, der seit Jahren hinter den Kulissen auf ein Rennen in Afrika drängt. Mit dem Ziel, den Sport auch afrikanischen Fans näher zu bringen.
1: Offiziell soll die Entscheidung nächste Woche bekannt gegeben werden. Das war WDR aktuell. Das Wetter in Nordrhein-Westfalen. In der Nacht ziehen von den Niederlanden dichte Wolken auf, die aber kaum Regen bringen, 4 bis 9 Grad. Morgen regnet es dann ein wenig, es gibt selten Sonne. In Nettersheim bis 11 Grad, in Hattingen 13 und in Arnsberg bis 14 Grad. Am Samstag gibt es auch längere sonnige Phasen bis 16 Grad. Die Zeit 21.03 Uhr.
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6: Ja, 21 Uhr ist vorbei. Mitreden geht aber weiter noch eine Stunde. Und unser Thema eben Heizkosten und Wärmewende. Wie teuer wird der Winter? Was kommt bei Gas, Öl und Strom auf uns zu? Oder wie Asterix auch gerade auf unserem YouTube-Kanal ARD Mitreden sagt, auch Holzpellets sind in diesem Jahr wieder deutlich teurer als im letzten Jahr. Also wir fragen Sie, wie schauen Sie auf den Winter? Auch, wie wollen wir eigentlich künftig heizen? Bezahlbar, verlässlich, mit dem Blick auf Klimaziele. Darüber diskutieren wir unter der 08000441777 und eben auch bei uns im YouTube-Chat. Unser Kanal heißt ARD Mitreden, da finden Sie uns sofort. Uns interessiert Ihre Erfahrung, Ihre Einschätzung. Werfen Sie in diesen Tagen schon so einen bangen Blick auf die Heizung und fragen sich, wird es teuer oder haben Sie schon umrüsten können? Vor allem, wie viel Komfort leisten Sie sich beim Heizen oder verzichten Sie vielleicht auch? Anders formuliert, wie teuer wird es, die Wohnung in diesem Winter warm zu halten? 08000441777. Ich bin Nina Zimmermann und ich spreche darüber mit einer anderen Nina, mit Nina Scheer, die heute Abend bei uns ist, energiepolitische Sprecherin der SPD-Bundestagsfraktion.

Oh. Ja, Mama. Ich muss schauen, ob ich später aufstehen kann. Ja, oh, danke schön. Ja, ist die Suppe noch im Kühlschrank? Ja, die mache ich mir warm. Ja, ich dich auch. Danke.

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2: Die Nachrichten mit Stefan Fries. Guten Abend. Der Bundestag hat darüber beraten, ob Krankenkassen weiter bestimmte Bluttests für Schwangere finanzieren sollen. Mit den Tests kann festgestellt werden, ob das Kind das Down-Syndrom hat. Mit großer Mehrheit fordert der Bundestag die Bundesregierung auf, alle Folgen des Tests zu prüfen. Dagmar Pepping, WDR Berlin.
3: Seit dem Jahr 2022 ist der Kassenleistung. Die Krankenversicherung übernimmt also die Kosten. Die Zahl der genutzten Tests steigt seit Jahren kontinuierlich an. Einer Studie der Barmer zufolge nimmt fast jede zweite schwangere Versicherte den Bluttest in Anspruch. Kritiker bemängeln, der Test sei nicht ausreichend genau und drohe zu einer Routineuntersuchung zu werden. Der Antrag fordert zudem, dass ein Expertengremium eingesetzt wird. Dessen Mitglieder sollen die rechtlichen, ethischen und gesundheitspolitischen Grundlagen der Kassenzulassung prüfen. Die Ergebnisse sollen bis Mitte 2027 vorliegen.
2: In der Oberpfalz in Bayern sind bei einer Waffenkontrolle ein Mensch getötet und ein weiterer verletzt worden. Die Polizei versucht, den Täter seit Stunden zu fassen. Hanna Nussbaumer berichtet.
4: Hintergrund war nach Angaben der Polizei eine routinemäßige Waffenkontrolle durch zwei Mitarbeiter des Landratsamtes im Wohnhaus des Mannes. Dort soll sich der mutmaßliche Täter auch aktuell noch befinden. Die Polizei hat das Gebäude umstellt und den gesamten Ortskern abgesperrt. Die Spezialkräfte der Polizei sind weiterhin vor Ort im Einsatz. Zu einem Zugriff ist es bislang nicht gekommen.
2: Außerdem war das hier heute noch Thema. Der Bundestag hat über die geplante Steuersenkung für kleine und mittlere Einkommen diskutiert. Sie macht insgesamt 10 Milliarden Euro im Jahr aus. In Berlin haben Linke, Grüne und SPD Sondierungsgespräche für eine gemeinsame Landesregierung vereinbart. Die Parteien erklärten, dass sie keine antisemitischen Vorfälle in den eigenen Reihen dulden werden. In Italien hat das Parlament die umstrittene Wahlrechtsreform von Ministerpräsidentin Meloni beschlossen. Wahlsieger bekommen künftig schon ab 42% der Stimmen automatisch die Mehrheit der Sitze im italienischen Parlament. Der frühere ESC-Kommentator Peter Urban macht auch mit seiner Radiosendung Schluss. 52 Jahre lang hat er beim NDR gearbeitet.
5: Ich habe mich jetzt entschieden, die Peter-Urban-Show zu beenden. Und keine Sorge, mir geht es gut. Die Musik geht natürlich weiter und auch mit mir.
2: Ganz mit Musik Schluss machen will Urban also nicht. Was genau er plant, hat er aber nicht gesagt. Urban ist mittlerweile 78 Jahre alt. 25 Jahre lang hat er für die ARD den Eurovision Song Contest kommentiert. Das war WDR aktuell. Das Wetter in Nordrhein-Westfalen. In der Nacht ziehen Wolken auf, es bleibt aber trocken, 4 bis 9 Grad. Morgen breiten sich die dichten Wolken weiter aus und es zieht Regen durch. In Brilon bis 11 Grad, in Menden 12 und in Zülpich bis 14 Grad. Am Samstag gibt es auch längere sonnige Phasen, vereinzelte Schauer und selten ein kurzes Gewitter bei 12 bis 16 Grad. Der Sonntag bringt ein windiges und wechselhaftes Herbstwetter. Die Zeit 22.03 Uhr.
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6: Die Autobahn 1 Lübeck-Hamburg. Auf der Norderelbbrücke kommt es in beiden Richtungen wegen Schwertransporten bis 5 Uhr zu kurzfristigen Sperrungen. A2 Dortmund Richtung Hannover zwischen Wunstorf-Lute und Garbsen 3 Kilometer Stau im Baustellenbereich. A2 Magdeburg Richtung Berliner Ring zwischen Burgzentrum und Thesen 3 Kilometer Stau. A6 Mannheim Richtung Heilbronn zwischen Bad Rappenau und Heilbronn Untereisesheim 3 Kilometer Stau. Die A7 Hannover Richtung Hamburg ist zwischen Ramelsloh und Horster Dreieck nach einem Unfall gesperrt. Die A29 Wilhelmshaven Richtung Ahlhorner Heide ist zwischen Oldenburg-Ohmstede und Kreuz Oldenburg-Ost wegen Bauarbeiten bis morgen früh um 5 Uhr gesperrt. Die Umleitung führt über die U26. Die A36 Fienenburg Richtung Wolfenbüttel ist zwischen Osterweg, Fienenburg-Ost und Fienenburg wegen einer Nachtbaustelle bis morgen ca. 5 Uhr gesperrt. A44 Dortmund Richtung Kassel zwischen Marsberg und Diemelstadt 3 Kilometer Stau. Die A52 Mönchengladbach Richtung Düsseldorf ist zwischen Karst Nord und Kreuz Karst wegen Bauarbeiten bis 5 Uhr gesperrt. Die A448 Bochum West Richtung Dortmund Witten ist zwischen Tunnel Rombacher Hütte und Bochum Süd wegen einer Fahrbahnerneuerung bis 5 Uhr gesperrt. Und München auf dem Mittleren Ring sind der Effner-Tunnel, der Leuchtenberg-Tunnel, der Richard-Strauss-Tunnel, der Innsbrucker Ringtunnel sowie der Altstadt-Ringtunnel wegen Wartungsarbeiten bis ca. 5.30 Uhr in beiden Richtungen gesperrt.
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1: Die Nachrichten mit Stefan Fries. Guten Abend.
2: Wir erhöhen den Kinderfreibetrag, wir erhöhen das Kindergeld und wir erhöhen den Arbeitnehmerpauschbetrag.
1: Bundesfinanzminister Klingbeil verspricht Menschen mit kleinen und mittleren Einkommen mehr Geld im Portemonnaie. Seine geplante Steuerreform soll einer Durchschnittsfamilie mit 2 Kindern 600 Euro im Jahr bringen. In der Bundestagsdebatte heute reichte das aber vielen nicht. Mario Kubina, WDR Berlin.
3: Die AfD spricht von einem Etikettenschwindel und fordert mehr Entlastungen als die geplanten 10 Milliarden im Jahr. Eine Summe, die man nicht kleinreden sollte, findet die Union. Aber auch CDU und CSU wollen eigentlich mehr. Grüne und Linke sehen große Gerechtigkeitslücken im Steuersystem, die auch mit der geplanten Reform nicht geschlossen würden. Die Pläne gehen jetzt in die zuständigen Bundestagsausschüsse.
1: Die französische Regierung reagiert auf die anhaltenden Schülerproteste. Bildungsminister Giffrey will kurzfristig mehr als 3000 Vertretungslehrer an Gymnasien einsetzen, damit weniger Unterrichtsstunden ausfallen. Julia Borutta, WDR Paris.
4: Dank einer Software, die er bereits vor einem Jahr angefordert habe, sei es nun möglich, die Schulen zu identifizieren, die sich in einer problematischen Situation befänden. Ob diese Ankündigung zur Beruhigung der Lage beitragen wird, ist fraglich. Die Schüler und Studierenden fordern weiter deutlich höhere Ausgaben für Bildung, die Abschaffung der zentralen und aus ihrer Sicht intransparenten Studienplatzvergabe und eine bessere Ausstattung der Schulen. Am Ende der Kundgebungen war es in einigen Städten auch am Donnerstag zu heftigen Zusammenstößen zwischen Black Blocs und der Polizei gekommen.
1: Das hier haben wir auch noch im Blick. In der Bayerischen Oberpfalz sind bei einer Waffenkontrolle ein Behördenmitarbeiter getötet und ein weiterer verletzt worden. Der Täter hat sich nach Polizeiangaben in einem Wohnhaus verschanzt. Der Bundestag fordert die Regierung auf, alle Folgen einer bestimmten Krankenkassenleistung für Schwangere zu prüfen. Mit dem Bluttest kann festgestellt werden, ob das Baby das Down-Syndrom hat. Die Bundesregierung erwartet in diesem Jahr ein Wirtschaftswachstum von 1,3%. Das ist deutlich mehr als ursprünglich vorhergesagt. Im Frühjahr war noch von 0,5% die Rede. Die Mausfigur am WDR in Köln ist schon wieder verschwunden. Diesmal ist die Figur aber nicht geklaut oder angezündet worden. Mausredakteurin Heike Sistig gibt Entwarnung.
5: Sie ist in Sicherheit. Sie muss mal kurz verschwinden wegen kleineren Bauarbeiten. Die Maus kommt wahrscheinlich am Montag, den 12. Oktober wieder.
1: Und dann soll es dazu auch eine Überraschung geben. Die Mausfigur am WDR in Köln ist ein beliebtes Fotomotiv. Das Wetter in Nordrhein-Westfalen. In der Nacht ziehen Wolken auf, es bleibt aber trocken, 4 bis 9 Grad. Morgen breiten sich die dichten Wolken weiter aus und es zieht Regen durch. In Remscheid bis 11 Grad, in Höxter 12 und in Warendorf bis 14 Grad. Am Samstag gibt es auch längere sonnige Phasen, vereinzelte Schauer und selten ein kurzes Gewitter bei 12 bis 16 Grad. Das war WDR aktuell.
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6: Achtung, noch immer der Falschfahrer auf der Autobahn 38 Göttingen Richtung Halle. Zwischen Groß-Wechsungen und Nordhausen West kommt Ihnen ein Falschfahrer entgegen. Fahren Sie äußerst rechts und überholen Sie nicht. Auf der Autobahn 38 Göttingen Richtung Halle zwischen Groß-Wechsungen und Nordhausen West ist ein Falschfahrer unterwegs. Vorsicht bitte in beiden Richtungen. A1 Lübeck-Hamburg. Auf der Norderelbbrücke kommt es in beiden Richtungen wegen eines Schwertransports bis ca. 5 Uhr zu kurzfristigen Sperrungen. A2 Dortmund Richtung Hannover zwischen Wunstorf-Lute und Garbsen 4 Kilometer Stau im Baustellenbereich. A5 Frankfurt Richtung Kassel zwischen Bad Homburger Kreuz und Friedberg 3 Kilometer Stau. A6 Mannheim Richtung Heilbronn zwischen Bad Rappenau und Heilbronn unter Eisesheim 3 Kilometer Stau. Die A7 Hannover Richtung Hamburg ist zwischen Ramelsloh und Horster Dreieck nach einem Unfall gesperrt. Die A29 Wilhelmshaven Richtung Ahlhorner Heide ist zwischen Oldenburg-Ohmstede und Kreuz Oldenburg-Ost wegen Bauarbeiten bis ca. 5 Uhr gesperrt. Die Umleitung führt über die U26. Die A36 Fienenburg Richtung Wolfenbüttel ist zwischen Osterwiek, Fienenburg-Ost und Fienenburg wegen einer Nachtbaustelle bis ca. 5 Uhr gesperrt. Die A40 Dortmund Richtung Essen ist zwischen Dortmund-Barob und Dortmund-Dorstfeld wegen eines Polizeieinsatzes gesperrt. Die A52 Mönchengladbach Richtung Düsseldorf ist zwischen Karst Nord und Kreuz Karst wegen Bauarbeiten bis ca. 5 Uhr gesperrt. Die Autobahn 448 Bochum West Richtung Dortmund-Witten ist zwischen Tunnel Rombacher Hütte und Bochum Süd wegen einer Fahrbahnerneuerung bis ca. 5 Uhr gesperrt.
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2: Die Nachrichten mit Frank Wörner. Guten Abend. Bundeswirtschaftsministerin Reiche rechnet mit einem deutlichen Aufschwung der deutschen Wirtschaft. Das Wachstum soll nun 1,3% betragen. Noch im Frühjahr war die Regierung von 0,5% ausgegangen. Als Grund nannte Reiche vor allem Exporte, staatliche Investitionen und höhere Verteidigungsausgaben.
3: Die Herbstprojektion zeigt deshalb zweierlei. Erstens, die deutsche Wirtschaft befindet sich wieder auf einem Wachstumskurs. Aber zweitens, dieses Wachstum muss selbsttragend werden. Und genau deshalb müssen wir weitermachen mit Reformen und das nicht nur irgendwann, sondern tatsächlich in den nächsten Monaten.
2: Auch für das kommende Jahr rechnet die Bundesregierung mit einem Wirtschaftswachstum von über 1%. In Berlin haben sich Linke, Grüne und SPD auf Sondierungsgespräche über eine gemeinsame Landesregierung geeinigt, 2,5 Wochen nach der Wahl. Grundlage dafür ist unter anderem eine Vereinbarung zum Thema Antisemitismus. Wenn ein Politiker antisemitisch auffällt, soll es Konsequenzen bis hin zum Fraktionsausschluss geben. Martin Polanski, WDR Berlin.
4: Heute, das war schon mal ein wichtiger Schritt. Das im Vorfeld waren ja Vorgespräche zur Sondierung. Das ist ein besonderer Fall hier in Berlin, letztendlich auch aufgrund dieser Vorwürfe gegen die Linksparteien, Sachen Antisemitismus und Nähe zur organisierten Kriminalität. Aber ich glaube, da stehen die Zeichen jetzt eher darauf, dass es zu diesem Bündnis kommt. Insgesamt muss man sagen, dass alle drei Landesverbände ziemlich weit links stehen in ihren Parteien selber und man da letztendlich auch emotional einfach Schnittmengen sieht zwischen diesen drei Parteien, was das Ganze sicherlich erleichtern dürfte.
2: Und das ist diese Nacht auch noch wichtig. Der Bundestag hat über die geplante Steuerentlastung für kleine und mittlere Einkommen diskutiert. Der Gesetzentwurf von Finanzminister Klingbeil sieht vor, dass die Änderungen ab 2028 rund 10 Milliarden Euro im Jahr ausmachen. Die französische Regierung reagiert auf die anhaltenden Schülerproteste. Es sollen schnellstmöglich tausende Vertretungslehrer eingestellt werden. NRW-Innenminister Reul hat sich zu seinem Gesundheitszustand geäußert. Der 74-jährige CDU-Politiker teilte mit, dass er nach einer Operation unter Ausspracheproblemen leidet. Der Literaturnobelpreis geht in diesem Jahr an Anne Carson. Eigentlich kann die kanadische Autorin gut mit Worten, doch nach der Verkündung fiel ihr nur noch eins ein.
5: Crazy. I think they're all crazy. Well, you know, it's crazy.
2: Die Jury in Stockholm sagt, Anne Carson habe eine neue Form zeitgenössischer Literatur geprägt. Das war WDR aktuell. Das Wetter in Nordrhein-Westfalen. Bis zum Morgen ziehen von den Niederlanden her dichte Wolken auf. Meistens bleibt es aber noch trocken bei kühlen 4 bis 9 Grad. Tagsüber breiten sich die Wolken weiter aus und es zieht Regen durch. Dazu wird es sehr windig mit teils stürmischen Böen. Die Höchstwerte in Wermelskirchen 11 Grad, in Minden 12 und in Eschweiler 14 Grad. Die Zeit, es ist 0:03 Uhr.
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6: Die A1 Lübeck-Hamburg auf der Norderelbbrücke kommt es in beiden Richtungen wegen eines Schwertransports bis ca. 5 Uhr zu kurzfristigen Sperrungen. A2 Dortmund Richtung Hannover zwischen Wunstorf-Lute und Garbsen 4 Kilometer Stau im Baustellenbereich. Die A3 Nürnberg Richtung Passau ist zwischen Passau Nord und Mitte wegen Bergungsarbeiten noch bis 1 Uhr gesperrt. A6 Mannheim Richtung Heilbronn, zwischen Bad Rappenau und Heilbronn unter Altesheim 3 Kilometer Stau. Die A7 Hannover Richtung Hamburg ist zwischen Ramelsloh und Horster Dreieck nach einem Unfall gesperrt. Die A29 Wilhelmshaven Richtung Ahlhorner Heide ist zwischen Oldenburg-Ohmstede und Kreuz Oldenburg-Ost wegen Bauarbeiten bis ca. 5 Uhr gesperrt. Die Umleitung führt über die U26. Die A36 Fienenburg Richtung Wolfenbüttel ist zwischen Osterwiek, Fienenburg-Ost und Fienenburg wegen einer Nachtbaustelle bis ca. 5 Uhr gesperrt. Die A52 Mönchengladbach Richtung Düsseldorf ist zwischen Karst Nord und Kreuz Karst wegen Bauarbeiten bis ca. 5 Uhr gesperrt. Die A448 Bochum West Richtung Dortmund-Witten ist zwischen Tunnel Rumbacher Hütte und Bochum Süd wegen einer Fahrbahnerneuerung bis ca. 5 Uhr gesperrt. Und München auf dem Mittleren Ring sind der Effner-Tunnel, der Leuchtenberg-Tunnel, der Richard-Strauss-Tunnel sowie der Innsbrucker Ringtunnel wegen Wartungsarbeiten noch bis ca. 5.30 Uhr in beiden Richtungen gesperrt.
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6: Und die kommt vom Norddeutschen Rundfunk in Hamburg. Am Mikrofon begrüßt sie Sven Hasenklever. Die Einkommensteuer gehört zu den vielen...
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2: Die Nachrichten mit Frank Wörner. Guten Morgen.
3: Wir erhöhen den Kinderfreibetrag, wir erhöhen das Kindergeld und wir erhöhen den Arbeitnehmerpauschbetrag.
2: Bundesfinanzminister Klingbeil verspricht Menschen mit kleinen und mittleren Einkommen mehr Geld im Portemonnaie. Seine geplante Steuerreform soll einer Durchschnittsfamilie mit 2 Kindern 600 Euro im Jahr bringen. In der Bundestagsdebatte reichte das aber vielen nicht. Mario Kubina, WDR Berlin.
4: Die AfD spricht von einem Etikettenschwindel und fordert mehr Entlastungen als die geplanten 10 Milliarden im Jahr. Eine Summe, die man nicht kleinreden sollte, findet die Union. Aber auch CDU und CSU wollen eigentlich mehr. Grüne und Linke sehen große Gerechtigkeitslücken im Steuersystem, die auch mit der geplanten Reform nicht geschlossen würden. Die Pläne gehen jetzt in die zuständigen Bundestagsausschüsse.
2: Bei einer Waffenkontrolle in Bayern südlich von Nürnberg sind 2 Behördenmitarbeiter erschossen worden. Sie hatten einen Waffenbesitzer in einem Wohnhaus kontrolliert. Antje Dörfner berichtet.
5: Bei den beiden Opfern handelt es sich um Mitarbeitende des Landratsamtes. Sie hatten den mutmaßlichen Täter am frühen Donnerstagnachmittag in Berngau in der Oberpfalz im Rahmen einer routinemäßigen Waffenkontrolle aufgesucht. Dabei hatte der Waffenbesitzer Schüsse abgegeben. Laut Polizei hat sich der mutmaßliche Schütze im Haus verschanzt. Spezialkräfte seien im Einsatz und hätten das Gebäude umstellt.
2: Und das ist gerade auch noch Thema. Die Bundesregierung erwartet in diesem Jahr ein Wirtschaftswachstum von 1,3%. Das ist deutlich mehr als ursprünglich vorhergesagt. Im Frühjahr war noch von 0,5% die Rede. Der Bundestag fordert die Regierung auf, alle Folgen einer bestimmten Krankenkassenleistung für Schwangere zu prüfen. Mit dem Bluttest kann festgestellt werden, ob das Baby das Down-Syndrom hat. Der Nobelpreis für Literatur geht in diesem Jahr an die kanadische Schriftstellerin Anne Carson. Als ihr bekanntestes Werk gelten die Versromane Rot. Die Fußballnationalmannschaft von Ghana sucht einen neuen Trainer mit einer Stellenausschreibung im Internet. Interessenten können ihre Bewerbung per Mail schicken. Danach will der Verband ein transparentes Auswahlverfahren durchführen. Die endgültige Entscheidung trifft dann eine Expertenkommission um den früheren Düsseldorfer Fußballprofi Anthony Buffon. Ghanas Nationalteam hatte im April in einem Testspiel gegen Deutschland verloren und dann einen neuen Trainer bekommen. Bei der WM flog das Team in der Runde der besten 32 raus. Das war WDR aktuell. Das Wetter in Nordrhein-Westfalen. Bis zum Morgen ziehen von den Niederlanden dichte Wolken auf. Meistens bleibt es aber noch trocken. Das Ganze bei kühlen 4 bis 9 Grad. Tagsüber breiten sich die Wolken weiter aus und es zieht Regen durch. Dazu wird es sehr windig mit teils stürmischen Böen. Die Höchstwerte in Nettersheim 11 Grad, in Schwerte 12 und in Ibbenbüren bis zu 13 Grad. Samstag vereinzelt Schauer, aber auch sonnige Phasen bei 12 bis 16 Grad. Die Zeit, es ist 1.03 Uhr.
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6: Zunächst mit einer Entwarnung. Auf der B8 Neustadt an der Aisch Nürnberg kein Falschfahrer mehr zwischen Mühlsteig und Seukendorf. A1 Lübeck-Hamburg. Auf der Norderelbbrücke kommt es in beiden Richtungen wegen eines Schwertransports bis ca. 5 Uhr zu kurzfristigen Sperrungen. A6 Mannheim Richtung Heilbronn. Zwischen Bad Rappenau und Heilbronn unter Eisesheim 2 Kilometer Stau. Die A29 Wilhelmshaven Richtung Ahlhorner Heide ist zwischen Oldenburg-Ohmstede und Kreuz Oldenburg-Ost wegen Bauarbeiten bis ca. 5 Uhr gesperrt. Die Umleitung führt über die U26. Die A36 Fienenburg Richtung Wolfenbüttel ist zwischen Osterwiek, Fienenburg-Ost und Fienenburg wegen einer Nachtbaustelle bis ca. 5 Uhr gesperrt. Die A52 Mönchengladbach Richtung Düsseldorf ist zwischen Karst Nord und Kreuz Karst wegen Bauarbeiten bis ca. 5 Uhr gesperrt. Die Autobahn 448 Bochum-West Richtung Dortmund-Witten ist zwischen Tunnel Rombacher Hütte und Bochum-Süd wegen einer Fahrbahnerneuerung ebenfalls bis 5 Uhr gesperrt. Und München, auf dem mittleren Ring sind der Effner-Tunnel, der Leuchtenberg-Tunnel, der Richard-Strauss-Tunnel sowie der Innsbrucker Ring-Tunnel wegen Wartungsarbeiten bis ca. 5.30 Uhr in beiden Richtungen gesperrt.
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6: Die kommt aus den Studios von NDR Info in Hamburg. Am Mikrofon ist Sven Hasenklever. In Deutschland gerät politisch gerade einiges ins Rutschen und das findet ein besorgtes Echo auch in der Kulturwelt. Auf der Frankfurter Buchmesse etwa geht es in diesem Jahr nicht nur um neue Bücher oder die neue kanadische Literaturnobelpreis.
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1: Die Nachrichten mit Frank Wörner. Guten Morgen. Der Bundestag hat darüber beraten, ob Krankenkassen weiter bestimmte Bluttests für Schwangere finanzieren sollen. Mit den Tests kann festgestellt werden, ob das Kind das Down-Syndrom hat. Mit großer Mehrheit fordert der Bundestag die Bundesregierung auf, alle Folgen des Tests zu prüfen. Dagmar Pepping, WDR Berlin.
2: Seit dem Jahr 2022 ist der Kassenleistung. Die Krankenversicherung übernimmt also die Kosten. Die Zahl der genutzten Tests steigt seit Jahren kontinuierlich an. Einer Studie der Barmer zufolge nimmt fast jede zweite Schwangere Versicherte den Bluttest in Anspruch. Kritiker bemängeln, der Test sei nicht ausreichend genau und drohe zu einer Routineuntersuchung zu werden. Der Antrag fordert zudem, dass ein Expertengremium eingesetzt wird. Dessen Mitglieder sollen die rechtlichen, ethischen und gesundheitspolitischen Grundlagen der Kassenzulassung prüfen. Die Ergebnisse sollen bis Mitte 2027 vorliegen.
1: Die französische Regierung reagiert auf die anhaltenden Schülerproteste. Bildungsminister Geffrey will kurzfristig mehr als 3000 Vertretungslehrer an Gymnasien einsetzen, damit weniger Unterrichtsstunden ausfallen. Julia Borutta, WDR Paris.
3: Dank einer Software, die er bereits vor einem Jahr angefordert habe, sei es nun möglich, die Schulen zu identifizieren, die sich in einer problematischen Situation befänden. Ob diese Ankündigung zur Beruhigung der Lage beitragen wird, ist fraglich. Die Schüler und Studierenden fordern weiter deutlich höhere Ausgaben für Bildung, die Abschaffung der zentralen und aus ihrer Sicht intransparenten Studienplatzvergabe und eine bessere Ausstattung der Schulen.
1: Und das ist diese Nacht auch noch wichtig. In Bayern sind bei einer Waffenkontrolle zwei Behördenmitarbeiter erschossen worden. Der Waffenbesitzer hatte das Feuer auf sie eröffnet und sich anschließend in dem Wohnhaus verschanzt. In Berlin haben Linke, Grüne und SPD Sondierungsgespräche für eine gemeinsame Landesregierung vereinbart. Die Parteien erklärten, dass sie keine antisemitischen Vorfälle in den eigenen Reihen dulden werden. In den USA soll es erstmals seit 90 Jahren wieder eine öffentliche Hinrichtung geben. Laut Pentagon soll die Erschießung eines verurteilten Amokläufers live übertragen werden. In Wuppertal ist ein Brand in einem Mehrfamilienhaus glimpflich verlaufen, auch weil gerade zufällig ein Krankenwagen vorbeikam. Die Besatzung bemerkte das Feuer und konnte die Bewohner des Hauses in Sicherheit bringen, noch bevor die Feuerwehr da war. Die konnte den Brand im Keller des Wuppertaler Wohnhauses schnell löschen. Nachdem der Rauch abgezogen war, konnten die Bewohner zurück in ihre Wohnungen. Alle blieben unverletzt. Das war